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1: Herzlich willkommen zu einer weiteren Sendung von Mundart Radio stellt vor. Das Geld liegt auf der Bank, heißt ein neu bearbeitetes Stückle, das in der Komödie Marquardt und Stuckert ab Mitte Mai nach 55 Jahren erneut aufgeführt wird. Der Intendant der Schauspielbühne Stuckert, der Axel Preuß, hat es dafür neu bearbeitet. Und Monika Hirschle hat das Stückle in ein modernes, schönes Schwäbisch übertragen. Vor kurzem war Probebeginn. Da bin ich zum Interview eingeladen worden und habe alle Schauspieler, die damit spielen, kennengelernt. Zuerst hat mich mal interessiert, wer eigentlich hinter der Schauspielbühne Stuckert steckt.
2: Ja, vielleicht könnte einer ein bisschen was von eurer Bühne erzählen, was es hier so gibt, also das Marquardt und das alte Schauspielhaus. So mal grundsätzlich, wo wir hier sind.
3: Also was es da jetzt dann natürlich ansteht, was man vielleicht noch erzählen könnte, ist, dass dieses Jahr wird die Komödie Marquardt 75. Der 75. Geburtstag wird dann auch gefeiert natürlich, auch in der kommenden Spielzeit. Mhm. Also 1951 ist hier gegründet worden und das ist das größte Privattheater in Baden-Württemberg. Mhm.
2: So. Und immer noch privat.
3: Genau, ja. Es sind also privat und es sind so knapp 100 Festangestellte, wobei die Schauspieler und Schauspielerinnen alles nur Gäste sind. Also die Festangestellten sind halt Bühne, Technik,
4: Verwaltung.
3: Es gibt eine eigene Schreinerei, ja. So Schneiderei, aber die Schauspielerinnen und Schauspieler sind nur Gäste.
2: Okay.
3: Die dann quasi zwar Wiederholungstäter sein dürfen, wenn sie es ganz gut machen, aber die nicht kein festes Engagement
2: okay.
3: haben und auch kein unbefristetes, sondern eigentlich immer so von Spielzeit zu Spielzeit hoffen und bangen damit, dass sie wieder spielen dürfen. Und der hältst du auch frisch.
2: Ah ja, klar.
3: So. Und bin ich.
4: Und wir sind drei Monate angestellt, also müssen wir auch. Ja,
2: aber es ist natürlich schon, wenn das Damoklesschwert immer hängt, gell, ist schon heftig. Ja, muss ich sagen. Ja.
4: Aber wir sind alle tatsächlich Wiederholungstäter und haben schon in verschiedenster Konstellation auch schon zusammengearbeitet.
5: Und bei verschiedenen Intendanten.
4: Intendanten. Ja, das auch, ja.
3: Und kennen uns auch schon. Zum Glück etwas länger.
2: Ja.
3: Und dann macht es auch nochmal ganz anders Spaß.
5: Und erleichtert natürlich die Arbeit.
2: Mhm. Ja.
5: Wenn man sich kennt.
2: Und ein schwäbisches Stück ist eigentlich in jeder
4: Mindestens,
2: also auch mehr.
3: Ja. Genau. Okay.
2: Also sind die, wo ich dann meistens auch irgendwann mal da bin.
3: Weil letztes Spiel gesagt waren es zwei. Durch Häberle und Fleiderer.
2: Genau.
3: Und
5: Mann mit Charakter,
3: ja. Das waren dann zwei. Aber sonst eigentlich immer eine schwäbische Produktion, wobei viele Zuschauerinnen und Zuschauer das ja auch immer so bedauern und sagen, ah, da könnte ruhig immer mehr kommen und so. Mhm. Warum denn nur eins?
2: Ja. Also ist schon gefragt, kann man so sagen.
4: Ja, auf jeden Fall.
3: Es gibt da schon einen sehr
4: großen Zielpublikum.
2: Also das heißt, es wird noch eine Weile so bleiben, hoffentlich.
3: Ja, so Mundarttheater.
4: Feste Instanz sozusagen.
3: Ja, ich glaube, das gibt es ja auch nicht so viel. Es gibt es zwar schon hier und da, aber viele sagen auch, es ist eben nicht ganz dieses schwäbische, ich sage jetzt mal blöd, Bauerntheater, sondern das sind moderne Geschichten.
2: Hm.
3: Nicht immer, aber...
4: Genau,
2: so. Aber das finde ich auch. Also sind ja tolle Stücke auch dabei. Klar, gibt es mal einen Schwank, das muss man ja machen, ist ja kein Thema. Aber ich finde schon auch, so Tiefgang da.
3: Ja, genau.
4: Und es ist halt immer eigentlich ein bestehendes Stück, was dann von der Moni Hirschle übersetzt wird ins Schwäbische.
3: Ganz aktuelle Stücke, auch die dann in ganz Deutschland laufen, wie die Extrawurst, die jetzt im Kino verfilmt wurde. Die haben wir ja schon vor 3 Jahren, 4 Jahren mittlerweile ins Schwäbische übersetzt gespielt, also das war dann ganz aktuell.
2: Also was ich faszinierend fand, ist, dass der Intendant die Regie übernimmt im schwäbischen Stück.
3: Das haben wir uns auch nicht gesagt. Das haben wir uns auch
4: nicht. Es ist auch lustig, wenn wir die Regieanweisungen auf Hamburger Schwäbisch bekommen. Er bemüht sich sehr.
5: Okay. Ja, gut. Wir haben auch, als er das zum ersten Mal gemacht hat, haben wir auch gedacht, der traut sich was.
4: Und der Regieassistent ist auch nicht schwäbisch.
2: Okay.
4: Also Text einflüstern ist auch
2: schwieriger.
4: Interessant.
2: Und wie steht es im Textbook? Schwäbisch?
4: Ich gerne mal vorgehört. Wir haben uns heute schon über Dr. und Doktor unterhalten.
2: Das ist nicht so einfach, das glaube ich auch. Ja, super. Ja, und jetzt gibt es 6 Wochen, wo ihr das zusammen entwickelt. Ja, ich meine, die Geschichte, klar, die kennt man, aber wie gesagt, ihr müsst ja dann irgendwie in die neue Zeit rüberbringen. Wobei Bankraub ist ja auch in der neuen Zeit. Mhm. Wenn man jetzt über Gelsenkirchen nachdenkt, gell, ist das eigentlich
4: das hat uns in die Hände gespielt.
2: so ein Loch da in den Schrank dann einbasteln, ist ja echt der Hammer. Gell. Also wirklich top aktuelles Stück, das muss man schon aussehen.
4: Ja, der Reinhold hat es gemacht als Vorbereitung auf die Rolle.
3: Das nennt sich mehr Verdächtigung.
6: Und dann spielt er jetzt noch? Wie haben die haben doch eine Menge Geld.
5: Ja, ich habe jetzt
6: noch
5: Blasen.
2: Ich gehe mal davon aus, dass der Schlussgag, und deswegen schwätzen wir jetzt nicht über den Schlussgag, der gleiche bleibt, ist eine faszinierende Idee. Wie bereitet man sich darauf vor? Gerade, ich meine, gut, sind das doch ein paar Schwaben hier, aber wenn man jetzt wirklich von Hamburg oder sonst woher kommt.
4: Also es ist interessant, weil wir uns immer wieder auch über einzelne Begriffe unterhalten, weil, wo kommst du her?
7: Ja, so Richtung Herberg.
2: Okay.
7: Ist nicht Alp, aber Richtung Schwarzwald geht es.
2: Ja,
7: aber ist nicht Schwarzwald.
2: Aber ist schon klar, Mensch, allein, wo ich herkomme, Albstadt Ebinger, ja, Auschmettinger, zwei Orte weiter, die hast du nicht verstanden. Ja. Ja. Also wirklich faszinierend.
4: Ja, wenn Moni drüber hört, die sagt dann, das ist nicht Schwäbisch. Ich sage, doch, ich bin da aufgewachsen. Ich bin in der St. Anna Klinik geboren, ich bin Schwäbin. Aber es ist tatsächlich...
3: Wir hatten es gerade drüber. Also dieses authentische Schwäbisch entsteht ja bloß, wenn du halt dein Schwäbisch sprichst, wie das Maul gewachsen ist, sage ich jetzt mal. Und das ist natürlich manchen zu Schwäbisch, manchen ist zu wenig Schwäbisch, also den eher zu wenig, glaube ich, weil das Stuttgarter Schwäbisch
2: ist ja,
3: also wenn man Leute hat aus dem Norden oder von weiter weg, die das dann angucken, die sagen oft, hab's mir schlimmer vorgestellt, ich habe sogar was verstanden. Ich war mal im Unsorg-Theater, ich habe kein Wort verstanden. Das war für mich eine komplett andere Sprache, nicht mal annähernd.
6: Das ist aber wirklich eine echt andere Sprache.
3: Und also da sagen die Leute oft, man hat es dann schon verstanden. Das ist jetzt so das Oberbreite,
2: alles zu Schwäbisch. Ja, klar. Also Honoratio Schwäbisch sozusagen.
4: Genau. Ja,
6: das ist
4: auch
6: Schwäbisch. Und der Fraktion bin ich.
4: Neu. Atto.
2: Und kann man sich da wirklich auf diese Rolle, ich meine, gut, im Vorbereiten ist ja kein Thema, aber nachher jeden Abend musst du ja eigentlich erstmal deinen Text klar kennen und dann nur im Kopf haben, das darfst du jetzt aber nicht in Hochdeutsch sagen.
6: Das wächst so. Darüber machst du dir keine Gedanken.
2: Okay.
6: Das ist wie die Schritte, die du tust, das ist wie, dass du setzt dich zu dem und dem Zeitpunkt, da denkt man irgendwann nicht, weil es ein Automatismus, der läuft. Solche Gedanken hast du nicht.
4: Man kommt gar nicht auf die Idee.
6: Wenn du Englisch spielen würdest, nicht mehr, würde sich das angewöhnen.
3: Ich vergleiche das auch immer eher mit, man hat ja im Alltag auch mit verschiedensten Leuten zu tun. Ob ich jetzt mit, sag ich mal, irgendwo auf dem Amt bin oder ob ich mit meiner Oma spreche oder mit Kindern oder mit Freunden. Man switcht ja automatisch auch da, ohne drüber nachzudenken. Weil man da über andere Themen hat und so weiter und so, steigt man ins Kostüm, hat die Kollegen und das Bühnenbild und dann... passiert das denn?
4: Das ist eher interessant, wenn einen Leute nur auf Hochdeutsch kennen, also wenn sie bisher nur Stücke gesehen haben, wo man Hochdeutsch gesprochen hat und dann auf einmal kommen sie in ein schwäbisches Stückle, also weil man automatisch ein anderer Typ, wird tatsächlich.
6: Und hinter der Bühne wird auch mehr Schwäbisch gesprochen.
4: Ja,
6: definitiv. Alles, was man uns 4 Jahre lang ausgetrieben hat.
3: Da kannst du manche Sachen halt auch einfach besser auf den Punkt bringen.
6: So sieht es aus.
2: Ist aber wirklich so. Es ist einfach eine vielseitigere Sprache wie Hochdeutsch, das muss man einfach sagen. Man kann viele Nuancen eigentlich nur in Schwäbisch machen, das geht in Hochdeutsch, finde ich.
4: Ja. Und eigentlich hat der Axel eine Sache schon sehr gut verinnerlicht. Nicht geschumpfe ist bloß genug. Das würde ich jetzt mal sagen.
2: Das ist natürlich für einen Intendant schon schwierig. Aber wenn man kennt, dann ist
4: ja auch
2: gut. Das ist natürlich. Ja, 55 Jahre schon her, dass der Willi Reichert den Bankräuber gespielt hat. Ich denke, dass der auch nicht astrein Hochdeutsch geschwätzt hat, der wird eher auch ein bisschen geschwäbelt haben, ob er jetzt dann, weiß ich nicht, ist ja doch ziemlich lange her, ob man damals das durfte. Ja, danach hat man es uns ja wirklich austrieben. Ich bin auch Jahrgang 60, also bei uns auch schon, hat man in der Schule gesagt, also wenn jemand ein bisschen schwäbelt, dann könnt ihr eigentlich auf alle Fälle nicht in eine weiterführende Schule kommen. So schlimm war das ja. Und von damals aus ging das ja auch alles. Und das ist schon, denke ich, eigentlich was, wo man drüber nachdenken muss, ja, und sagen muss, okay, wir wollen das, also ich will das nicht so und deswegen versuche ich das im Prinzip zu ändern. Ja. Mal gucken, es gibt ja diesen Dialektverband in der Zwischenzeit, den hat Landesregierung noch angestoßen. Mhm. Ja, also Mundart TV gibt es. Mhm. Und dann gibt es aber auch einen Dialektverband Baden-Württemberg, wo dann alle Dialekte sozusagen abgebildet sind. Da gibt es übrigens, ganz am Rande bemerkt, eine Messe in Oberkirch, also im Schwarzwald, die nennt sich Dialekta. Ist im Juni, Ende Juni. Ja, super, finde ich klasse. Das erste Mal, dass sowas passiert. Gell? Und im Herbst, da gibt es so eine Art Preisauslobung von dem Dialektverband. Ich bin
3: schon beworben.
2: Ja, okay. Alles klar. Ja, dann wird's zum Schluss. Ja, also das fand ich, war bei der ersten Preisverleihung dabei. War eine tolle Veranstaltung. Gell?
3: Also ich finde es auch toll, dass die Dialekte...
2: Also es passiert so eine, was.
3: Wie soll man denn sagen... Renaissance oder, also seit ein paar Jahren ist es ja auch in anderen Teilen von Deutschland, glaube ich, so, dass man da einfach merkt, es ist authentisch, die Leute können plötzlich Sachen anders auf den Punkt bringen.
5: Es hat, glaube ich, auch noch einen anderen Grund, sprachlich, im Dialekt bleiben ganz viele Begriffe und Wörter erhalten, ja, die sonst verloren gehen würden. Also das hat auch was mit Sprachkonservation zu tun, ja, mit der Bewahrung von Sprache, von Kultur in dem Sinne. Mhm. Ja. Deswegen macht man das, glaube ich, auch, hat man irgendwann realisiert, dass es so ist. Und
6: ja, das ich denke, der Kretschmann, der hat ja auch viel, viel mit zu tun gehabt. Also dass vor diesem Ministerpräsidenten war das nicht so.
2: Ja. Ist jetzt toll, dass Cem Özdemir dir kommt. Kennen wir die CD von ihm? Romeo und Julia auf Schwäbisch.
5: Nein,
4: von Cem Özdemir.
2: Ja, super, ihr habt das Ding. Ganz klasse, wirklich ganz klasse. Also da kommt dann auch VfB und sonstige Sachen drin vor bei Romeo und Julia. Aber so der Grund, der Gedanke war Romeo und Julia auf Schwäbisch. Klasse. Ja. Und von daher, ich glaube, wir sind auf einem guten Weg. Ja. Und wie gesagt, vielleicht auch für euch, dass vielleicht dann doch das zweite Stück Leano kommt. Das war natürlich echt.
3: Ja, also ich finde dauerhaft schon so eine Entwicklung auch durch so Comedians wie dann den Teddy oder so. Also ich kann mich noch erinnern an meine Anfangszeit, Schauspiel, wenn da mal was zu drehen war in Berlin, schon so, weiß ich, vor 15 Jahren, dann war man immer so ein bisschen, wurde man eher so trottelig dargestellt, mit dem Schwäbisch.
4: Schwäbisch war immer.
5: Das war in jedem Dialekt so.
3: Aber jetzt hat es in den letzten 5 Jahren eher so ein bisschen was, unter anderem, glaube ich, durch so Leute wie Teddy, auch bei jüngeren Leuten, das wird sich sexy, wenn man so ein bisschen Dialekt spricht. Ja, kannst du das nochmal machen, hey, das ist mal witzig. Ja. So, dass dann eher so gefragt ist.
6: Sexy.
3: Ja, doch.
6: Schwäbisch ist sexy.
3: So ist die Wahrheit.
6: Leute, ich war im Hintergrund.
3: Das ist die Wahrheit. Bei jüngeren Leuten schon. Ja.
5: Ich höre und staune. Ja.
3: Das ist echt so.
2: Ja. Gehen wir aber nochmal zurück zum Stück selber, da haben wir noch gar nicht richtig angefangen. Eigentlich haben wir immer drum herum geschwätzt. Das Geld liegt auf der Bank, heißt das Stück, Lea. Ich habe es ja vorher schon ganz kurz gesagt, ihr werdet das von der Zeit her ein bisschen näher holen. Was erwartet die Zuschauer? Können wir da schon was sagen oder ist das noch zu früh?
5: Was erwartet die Zuschauer? Also man könnte das natürlich behaupten, es wäre ein Krimi. Das würde aber zu kurz greifen. Es ist ein Stück über eine Familie, die lustigerweise ihren Lebensunterhalt dadurch bestreitet, dass sie Banken berauben. Hauptsächlich der Papa mit seinen 2 Buben. Und das geht eigentlich relativ lange gut. Bis eines Tages, Punkt, Punkt, Punkt. Und jetzt mache ich es spannend. Und dann gibt es einen Zeitsprung, 40 Jahre später. Und der Papa versucht dann wieder in seinen alten Beruf einzusteigen, nämlich Bankräuber. Das ist aber nicht mehr so leicht. Ja, da gibt es technische Schwierigkeiten, es gibt
4: familiäre Schwierigkeiten,
5: genau. Ist alles immer so einfach. Ja.
3: Körperliche Schwierigkeiten. Vor allem für den Sohn.
2: Nicht jünger.
4: Und auch nicht schlanker.
2: Wem sagen du das?
5: Und für den Papa wäre das eigentlich gar kein Problem, der ist noch relativ fit schon. Gell? Also, ne? Aber die Söhne sind dann halt immer so ganz auf der Höhe. Genau. Und dann gibt es einen Schluss. Punkt, Punkt, Punkt.
2: Das heißt ja aber auch, man muss, jetzt gerade beim Hauptdarsteller, mal kurz 40 Jahre altern.
5: Ja.
2: Macht es die Maske dann einfach so und das funktioniert? Oder das kann man sich ja eigentlich so als Außenstehender fast nicht vorstellen, dass man geschwind sozusagen über den Akt mal kurz 40 Jahre älter.
4: Also in Reinholzfarben muss es eigentlich erst mal 40 Jahre verjüngen.
2: Ah.
4: Und dann wieder, ja, eigentlich 30.
2: Ja.
4: Um ganz genau zu
6: sein. Da macht die Maske viel, aber da macht auch viel das Bühnenbild, da macht viel das Rundherum, das Kostüm macht sehr, sehr viel.
2: Aha,
6: wenn du jetzt überlegst, ein 70er-Jahre-Kostüm, was das macht.
2: Ja, das stimmt.
6: Da ist viel Farbe, da ist viel Bimbambo.
2: Ja.
6: Dann kann man da sehr, sehr viel machen. Ich glaube nicht, dass da wahnsinnig viel mit der Maske passieren wird, weil es recht schnell geht.
2: Naja,
6: da wird sehr viel mit
5: Maske tun.
4: Du hättest die Jungs sehen sollen. Die erste Probe, die war schon so.
3: Es ist schon, wie du sagst, das erstmal kann man sich nicht vorstellen und darauf waren wir auch am meisten gespannt.
2: Mhm. So,
3: oder sind es noch, weil wir sind ja noch am Anfang. Wie werden diese 40 Jahre in dieser kurzen Zeit gezeigt? Wir starten 1977, da sind die Söhne Teenies.
2: Ja.
3: Also Stefan und ich spielen 16 und 17. Mhm. Das heißt, wir müssen auch erstmal extrem verjüngt werden mit Perücken, mit Kleidung.
2: Ja.
3: Und dann halt innerhalb von kurzer Zeit sind wir Ende 50.
2: Ja, ja gut, der Leute Hammer hat da schon viel Geld. Klar, ja, 70er waren wir alle lange her. Gell?
4: Ja.
6: Das sind so diese Äußerlichkeiten. Dann funktioniert das wunderbar.
4: Also
6: da keiner sich Gedanken.
2: Aber ist doch ein Riesenaufwand, wo da eigentlich im Hintergrund läuft, was die Leute ja gar nicht sehen, wenn sie erstmal kommen. Gell?
6: Das ist eine Illusion.
3: Aber das ist das Tolle am Theater. Also ich meine, beim Film könnte man natürlich mit viel Zeit da ganz tolle Sachen machen oder mit der KI oder wie auch immer. Aber das ist ja das, was jetzt den Abend so reizvoll macht, dass man dann sieht, okay, wie machen die das jetzt, dass die innerhalb von kurzer Zeit von 17 auf 57 oder von 40 auf 80, wie wird es gespielt und so?
2: Ah.
3: Und darauf freuen wir uns ja auch.
4: Also wir haben ja zum Beispiel auch nie die Originalkostüme schon während der Probe, sondern wir kriegen Probenkostüme rausgesucht, die aber in Anlehnung sind an das, was der Ausstatter, in dem Fall Tom Grassoff, sich überlegt hat. Und das war schon ein Highlight auf der ersten Probe, wo wir alle hier breite Schlaghosen und in schreienden Farben unterwegs waren auf einmal. Das macht schon auf jeden Fall was mit.
5: Ja, und das macht dann auch nochmal was, wenn die Originalkostüme da sind.
4: Ja.
5: Ne? Ich probe gern, also es gibt ja Leute, die proben gern in Probenkostümen. Ich halte mich da eher zurück, weil ich denke, ich muss mir das vorher erspielen. Ich muss das mit meinem Körper, mit der Sprache, mit der Mimik oder versuchen darzustellen. Und wenn dann nochmal das Kostüm dazu kommt, es gibt ja bei uns ein Sprichwort am Theater, wenn Kostüm und Bühnenbild dazu kommt, das sind nochmal zwei Kollegen, die dazu kommen. Also den Stellenwert hat es.
4: Auch mit den schnellen Umzügen. Also das sind ja eben nicht nur wir auf der Bühne, sondern da muss hinten halt auch alles richtig laufen. Es gibt dann ja auch einen Komplettumbau vom Bühnenbild. Einmal eben, was spielt in den 70ern und dann 2017.
2: Also auf alle Fälle ist eine Zeitreise sozusagen auch in die Vergangenheit. Das ist ja schon für die Besucher spannend. Ja, wie war es? Ja, wenn man sich das überlegt, ist ja irgendwas da in den 70er Jahren war. Gell?
6: Ja.
2: Allein die Bunte und Schlaghose.
4: Das ist natürlich
2: sofort. Ja, klar. Und lange Haare. Genau, ich habe auch mal irgendwann Locken gehabt in der Zeit. Ja, war schön. War echt schön. Ja, ich denke, dass wir eigentlich jetzt schon vieles besprochen haben. Fällt euch noch irgendwas ein, wo ihr erzählen wollt oder was ihr jetzt vergessen habt, vielleicht zur Frage?
5: Wie lernt man so viel Text?
2: Genau.
4: Das ist so eine typische Publikumsfrage.
5: Ja, unsere Lieblingsfrage, oder?
4: Ja, wie machst du das, Reinhold? Wie lernst du so viel Text?
5: Das verrate ich dir nicht. Nee, da hat ja jeder seine eigene Methode, Text zu lernen. So. Man lernt natürlich vor. Ja? Man guckt, dass man sich so viel wie möglich ins Gehirn reinbimst. Und dann auf der Probe wird es dann nochmal mit Bewegung verschränkt und sowas. Und der Körper merkt sich das dann natürlich hoffentlich auch.
2: Mhm.
5: Ja.
6: Es gibt aber auch Texttiere, so wie in der Schule.
2: Ja.
6: Leute, die Reihen sofort auswendig können oder auch in Mathe immer checken. So gibt es auch Leute, die gucken sich Texte an und können es.
4: Meinst du dich jetzt, oder?
6: Nein, ich meine mich eben.
4: Achso, ich freue mich.
6: Es gibt aber so Leute,
4: Ja, das schafft es. Und wir haben auch keinen Souffleur, weil das auch immer eine beliebte Frage ist. Es sitzt da keiner, weder Backstage noch in der ersten Reihe.
3: Nee, bei Auschwitz, also wir spielen ja Auschwitz, bedeutet, wir spielen jeden oder fast jeden Abend über Wochen.
2: Ja.
3: Und da ist es nicht so wie im Staatstheater oder so, die ja Repertoire spielen, also immer was anderes.
2: Ja.
3: Da braucht man das dann, glaube ich, schon. Ja. Wenn das Wochen her ist, dass du das gespielt hast, aber da wir es ja 6 Wochen im Stück spielen, dann machen wir das nicht. Aber ich finde, es gibt auch 2 Unterschiede beim Textlernen. Es gibt Stücke, die haben eher so große Textblöcke, Monologe oder einfach größere Textpassagen, die ich mir dann wirklich reinbimsen muss. Und dann gibt es aber auch Stücke, die funktionieren ja nur im Clip, nur im Dialog. Da ist es immer, finde ich, schwieriger, allein zu lernen. Da brauche ich dann auch die Probe. Was passiert denn da? Was machen wir denn? Das sind ja alles Absprachen. Kommst du rein? Machst du irgendwas?
6: Dann lernst du eher auf.
3: Genau, dann ist es dann sehr viel mehr visuellem Vorgang.
5: Ja.
2: Also das heißt, ihr bereitet euch jetzt diese 6 Wochen vor und macht ihr dann nebenher trotzdem irgendwelche anderen Sachen?
4: Müssen wir ja.
2: Ihr müsst ja leben, sozusagen. Okay, das ist dann schon. Weil das ist ja genau das, was du gesagt hast. Ja.
4: Also Jörg spielt ja abends hier noch im Hexagramm.
3: Genau, das überschneidet sich jetzt gerade. Das gibt es natürlich dann auch manchmal. Das mit dann.
2: Aber das Alte läuft dann schon ein Stück. Also von daher ist mir da schon eher fest.
3: Genau, also ich spiele der Hexer auch noch im Schwäbisch heute Abend. Nee, aber das ist dann schon manchmal so ein bisschen... Ja, aber ich würde das auch vergleichen mit Jobs, wo man halt mehrere Projekte auch hat. Und es gibt Zeiten über mehrere Wochen, wo man halt dann so eng getaktet ist, dass man dann von einem Stein ins nächste switcht. Und
5: verschiedene Baustellen.
3: Es ist halt dann absehbar, zum Glück. Mhm. Und dann kann man sich nur auf das Stück...
6: Ja, aber man kann auch 4 Stücke gleichzeitig spielen. Das geht.
3: Genau.
6: Also, weil man das wirklich miteinander verbindet.
4: Interessant wird es, wenn es die gleichen Kollegen sind, aber anderes Stück.
6: Ja. Aber das geht. Also ich hatte auch mal eine Phase, wo ich sehr viele unterschiedliche Sachen gemacht habe und es ging wirklich. Mhm. Also weil es wirklich immer andere Baustellen sind. Es ist wie unterschiedliche Autos fahren.
2: Okay.
6: Man denkt, es ist komplizierter, als es ist.
2: Es macht halt echt nicht kleiner, als er sind.
6: Ich finde das faszinierend.
2: Ich könnte das nicht. Ja. Wie gesagt, ich habe da meine Schwierigkeiten mit so ein paar Kleinigkeiten, die rüberzubringen. Gell. Ja, aber dann bin ich wirklich gespannt. Ich selber bin leider in der Zeit im Urlaub. Ich habe es gerade erzählt, ich werde am 30. Juni, also eine von den letzten Veranstaltungen, werde ich besuchen.
6: Da können wir was sagen.
2: Bitte?
4: Ja,
2: genau.
4: Das ist am 15.
3: Mai. Dann sagst du, mach dich nochmal bemerkbar und sagst Bescheid. Ja. Und das interessiert mich dann im Anschluss, wie du es.
2: Ja. Das wäre, wie es dann gelaufen ist, das wäre echt schön.
3: Vielleicht können wir da auch
2: raus, noch ein bisschen was machen.
3: Schön
4: stimmt.
2: Bis dorthin müssen wir nachher das neue Programm.
4: Ja.
2: Ich glaube, das läuft ja dann auch vorher schon. Also, ich finde das ganz toll. Wie gesagt, ich könnte es nicht. Daher Hochachtung für euch alle. Aber ich finde. Allein, was ich jetzt gesehen habe, tolle Truppe. Es muss einfach Spaß machen, miteinander zu arbeiten.
6: Uns macht Spaß.
2: Ja. Das glaube ich, das glaube ich. Ja. Und ja, wie gesagt, ich freue mich dann auf den Schluss, zum dann nochmal gucken, wie es dann wirklich war. Vielen Dank.
6: Sehr gerne.
5: Gerne.
1: Wenn ihr beim Interview aufpasst habt, wisst ihr jetzt bestimmt, wer bei der ersten Inszenierung vor 55 Jahren in Markwart der Bankräuber Gustav König gespielt hat. Wenn nicht, findet ihr die Informationen aber auch auf der Homepage unter schauspielbühnen.de. Wenn ihr also dann wisst, um wen es sich handelt, könnt ihr unter 0711 22 77 00 während der Öffnungszeit bei der Schauspielbühne anrufen und den Namen vom Schauspieler von damals nennen. Die ersten 10 Anrufer bekommen dann jeweils 2 Kärtchen. Viel Spaß und Erfolg!

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0: Bam, bam, bam. Oder Rammstein singen. Dankeschön. Hi, der Blick. So, und jetzt hätten wir noch eine kleine, eins haben wir noch im Angebot, was ganz kurz ist. Vielen Dank. Eine winzige Kleinigkeit, ein ganz kurzes Liedle zum Abschied. Ein Lied, das persönlich stimmt zwischen Künstler und Publikum, das das Publikum romantisch in die Nacht hinaus entlässt.
1: Genau so.
0: Auch das ist ein Klassiker, Should Old Acquaintance Be Forgot, mit einem leicht veränderten Text.
1: Papa.
2: In F, gell?
0: Mach das Saalig dann, das ist
1: besser. Oh ja, wir selber das die Leute ein bisschen, genau.
0: Danach könnt ihr noch lange weiterklatschen, es wird sich leider nichts Entscheidendes mehr ereignen.

Ja, das ist die Geschichte von einem kleinen Bettel. Name und Inhalt von dem Lied sind natürlich reiner Zufall und von uns erfunden. Und hat mit bestimmten Personen in dieser Band nichts zum tun. Auch wenn sie gleich häusert, soll man kein keiner sein.

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1: Ich lese jetzt eine Geschichtle aus meinem neuen Büchle. Holmet ab rau, meint der Wunderfitz. Flotter Dreier mit der Conny. Holmet ab rau, wenn im Frühjahr der eingeschlafene Geist wach wird, sind auch wieder der oferbesserliche Witzbold und Spaßmacher auf dem Kiviv. Rote Alarmzeichen, also am 1. März und am 1. April. Am Märzetag hat man als Kind mit harmlosen Späßle geschafft, wie etwa, komm schnell, da saut der Meisle durchs Kinderzimmer. Und wenn's gutgläubige Schwesterle verschrocken geheult hat, ist mit einem Märzegas hat Dreck in der Nase geneckt worden. Am 1. April geht's freilich härter zur Sache, wenn die Leute durch verlogene Fake News aufs Ärmel genommen werden. Wie seinerzeit vom Geibote vor fast 20 Jahren, wo tatsächlich 50 Enteklemmer auf dem Herreberger Rathaus der Frühbucherrabatt für eine glatt erfundene City-Maut-Vignette hint abgreifen wollen und man sie grinsend mit einem April, April wieder heimgeschickt hat. Obwohl der Wunderfitz selten auf so etwas reingefallen ist, hat ihn während dem Lockdown dann doch erwischt. Da hat ihn, wie so viele von seinen alten Freund und Schulkameraden, wo man seit Jahr und Tag nicht mehr gesehen hat, auch sein Kumpel Pauli angerufen und gleich begeistert losgesprudelt.
2: Stell dir vor, ich habe mir jetzt ein neuer Herr da, ein ganz flotter Junge. Conny, sag ich zu der, wir verstanden uns einmalig. Du stellst dir gar nicht vor, was die mit ihren geilen Tipps für ein Leben in Bude bringt. Und wir machen die schärfsten Trips miteinander, trotz Corona.
3: Mir bleibt sehr Spucke weg, der Pauli und Marlene. Die sind doch eine Musterperle, was ist auch da passiert? Und stotter in der Hörerei,
4: Hanno Pauli, das ist aber ein heikles Ding. Leben in der Bude, Glücksspiel und Drogenausflug. Was sagt denn da dein Marlene dazu?
5: Die ist voll dabei. Wir machen jetzt halt alles im Trio, lacht der Kerle ganz aufgeratzt.
1: Und wie der Wunderfitz noch fragt, ob er Seller Conny bei www.spätzlesuche.de gefunden hat, rastet der fidele Dinger fast aus und platzt bloß noch so naus.
5: Im Internet schon. Aber nicht bei Partnersuche, sondern beim Ausflugsplaner www.conny.com.
1: Holmet aber auch, jault der Wunderfitz auf. Jetzt habe ich doch glatt vergessen, dass du erdeliedriger Fetz der findigste April-Scherzerfinder im ganzen Ländle bist und bin voll in deine Falle neidabt. Gleich drauf aber habe ich mir die App auf mein Handy raglade und bin jetzt zusammen mit meiner Holde oheimlich zufrieden mit der Conny. Schon das Planen von den Ausflügen per Pedes oder per Pedelec am großen PC-Bildschirm mit LED Bildle und Vorschlägen von der ganzen Conny-Gemeinde macht einen Heidespaß. Die Conny findet zwischen Ammernagold, Würm, Scheich und Neckar die idyllischste Radweg und versteckteste Wanderpfad. Man kriegt mit jedem Mal nur ein größerer Kluste auf einen Dreiertrip. Bloß schwätze tut die Madame wegen zu viel. El Augenblick mahnt sie ein, dass man abbiegen soll, leider immer ein wenig spät. Und wenn man noch den rechten Pfad verloren hat, schnabelt sie munter drauf los. Sie haben die Tour verlassen, die Tour liegt 300 Meter rechts. Pech bloß, wenn dazwischen ein Flüssle, ein Urwald oder ein Steubruch ist. Na hilft halt bloß noch ein stinknormaler Wanderkart vom Schwäbischen Alb frei auf Papier, meint der Wunderfitz.

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0: So, so, Detlef, ne? Wie alt bist du jetzt schon?
1: Na ja, kurz über.
0: Komm, gib's zu, Junge.
1: Na ja, so
0: 38, ja, Achtung. Und wie sieht's aus? Hast du noch keine Angler kennen?
1: Ja.
0: Kalle, ein Haufen Geld gespart, ein Haus hast du. Und hast noch kein Weib. Sag dir mal ganz klar, Junge. Ein rechter Mann braucht eine rechte Frau.
1: Ja, ja.
0: Das ist es doch. Das ist doch ganz einfach. Kennst du den Sepp? Machst du wie der. Der Sepp.
1: Ja, sag mal.
0: Der hat sich einer kommen lassen. Mhm. So eine knackige Thai aus Bangkok.
1: Ah.
0: Ja. Du, wenn der Sepp, wenn der macht, dann kommt die her, dann steht die da. Dann wartet ihr, dass sie ihn bedienen. Verstehst du? Also,
1: macht die alles, hä?
0: Alles, alles.
1: Wie viel so?
0: 12.000 Mal.
1: 8.000 habe ich schon gespart.
0: Asia-Institut, Interpart. Weißt du, wie sie heißt? Shaila Lee heißt sie.
1: Shaila Lee?
0: Seppensein.
1: Habe ich das schon klingt?
0: Shaila Lee.
1: Shaila Lee. Ja.

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Mein lieber Freund, manchmal kann der Schuss auch nach hinten losgehen. Das hat zumindest jetzt auch meine Elfriede feststellen müssen. Ist sie mir doch schon seit einem halben Jahr mitsamt meine Junge in die Ohren gelegen, dass man doch endlich so eine Munddusche, wo sie da immer im Fernseher vorführen, her tun soll. Aber ich habe noch bloß gesagt, dass mein Großvater, mein Vater und ich unser Lebtag mit einem Zauberbecher Maul ausgespielt haben und zumindest meine Vorfahren haben bis zuletzt noch ihre eigene Zehe im Maul gehabt. Bei mir bin ich da nicht so ganz sicher, denn ich habe ab und zu den Eindruck, dass ich mir an meiner Familie nur Zeh ausbeiße. Jetzt schlag mir's Blechle. Hani zur Weihnachten für mich plus ein einziges Päckle unter unserem Sonderangebot dann ein Bäumle vorgefunden? Das muss fei arg teuer gewesen sein, weil da alle drei Emberles und sogar noch meine Schwiegermutter dran gezahlt haben. Ha, na muss eben's recht sein, hani denkt und han mir voller Vorfreude ans Auspacken gemacht. Jetzt hat mich schier gesetzt. Haben mir doch die händerlistigen Familienmitglieder eine Munddusche geschenkt. Für 4 Personen. Ich habe noch gleich nachgezählt. Elfriede, der Markus und der Andreas. Und dann habe ich gefragt, ob die vierte Düse für mich oder für meine Schwiegermutter sei. Sie ist nach voller Entrüstung mir zugesprochen worden. Zum Glück haben sie mich nicht gefragt, ob ich mich über das Geschenk freue. Vielleicht hätte es noch wieder Tränen gegeben, wie schon mal. Aber was willst du da sagen? Geschickt haben sie schon eingefädelt. Wenn ich es auch gleich mitgekriegt hätte, dann hätte ich vielleicht nur einen größeren Schaden verhindern können, aber so ist dann schon unser Andreas mit der Bohrmasche im Badezimmer verschwunden gewesen und hat so Pi mal Daumen 2 Bohrlöcher gesetzt und erst wo er die Munddusche hat nachschrauben wollen, hat er gemerkt, dass er nicht zwischen dem Spiegelschränkli und die Handwaschbecken reingegangen ist. Dass alles voller Bohrstaub war, das hat meine Elfriede mehr aufgeregt wie mich. Ich hab's halt blöd gefunden, dass er schon die Dübel neigeschlagen gehabt hat. Und dass ihm ins Leben geredet hat, weil er gleich in der Mitte unter unserer Steckdose das nächste Bohrloch hat setzen wollen, ist allgemein nicht zur Kenntnis genommen worden, weil die Elfriede mich auch geschrien hat, dass ich das Kind jetzt so anschreien soll. Also hat mich's auch nicht mehr interessiert, wo er zwischen dem Handwaschbecken und dem Klo seine nächste und entscheidende Bohrlöcher gesetzt hat. Wo die Elfriede dann noch 2 Stunden mit dem Putzlappen und dem Kübel das Bad verlassen hat, ist dann unter Ausschluss des Beschenkten die Munddusche von ihren Käufer eingeweiht und in Betrieb genommen worden. Ich bin dann derweil im Wohnzimmer gesessen und habe die Munddusche-Betriebsanleitung eingehend studiert. Mit so einem wissenden Augurenlächeln bin ich dann im Badezimmer erschienen, wie die Elfriede gerade mit einem spitzigen Griller ihr ganzer Blues verspritzt hat. Also habe ich die Sache in die Hand genommen. Zuerst habe ich einmal das Behälterle gefüllt mit lauwarmem Wasser, dann habe ich das Gerät eingeschaltet und habe fachmännisch die Düse ins Maul eingeführt. Weil ich aber den Hebel am Handgriff nicht aufgebracht habe, habe ich es wieder raus vom Maul und habe es außerhalb probiert. Dummerweise hat die Düse gerade auf mein linkes Auge gezeigt, wo der Hebel endlich aufgegangen ist. Ich habe schnell die Augen zugemacht und die Düse weggehoben. Dann hat der Strahl meine Elfriede getroffen, weil, wenn meine Elfriede im Zimmer ist, ist es eigentlich schwer, sie nicht zum Treffen. Also habe ich die Düse, nachdem ich nur den Spiegel verspritzt hatte, schnell wieder ins Maul geschoben, wo mir der Strahl meine Zäpfle massiert hat, dass ich hier drauf verstickt wäre. Unter dem brüllenden Gelächter von meiner Familie habe ich die Düse ins Handwaschbecken geschoben und anstatt auf aus, habe ich den Hebel auf Massagestrahl gestellt. Jetzt hat es so gespritzt, dass ich schnell die Düse wieder ins Maul geschoben habe. Boah, da hat es mir noch die Bagentasche geschwind, gefüllt mit Wasser. Am Anfang habe ich es noch geschluckt wie Narren, aber das Letzte habe ich nicht mehr kennen. Dann habe ich einfach den Stecker gezogen. Himmel, Krawatte und Hose in Batsch nass gewesen und mein Zahnfleisch hat gekribbelt, wie wenn eine Kompanie Ameisen drauf rummarschieren würde. An der Spiralleitung von der Düse ist das Wasser runtergelaufen und auf den Boden tropfelt, aber mein Elfriede ist stillschweigend mit dem Bodenlumpen gelaufen. Sonst darf man nicht einmal ein Tröpfel Rasierwasser runtertropfeln, aber jetzt so ist das natürlich etwas anders. Ich habe mich am nächsten Morgen nochmal ohne Kleider mit der Munddusche beschäftigt und ich komme auch jetzt ganz gut mit ihr zurecht. Aber ich habe das unbestimmte Gefühl, dass mein Elfriede gar nicht mehr so gern sieht, weil sie immer, wenn wir aus dem Bad sind, mit dem Lumpen der Spiegel, die Wind und der Boden trocken reiben muss. Naja, vielleicht kriege ich das nächste Weihnachten etwas, was ich mir wünsche. Es grüßt dich ganz herzlich dein vor gesundem Zahnfleisch strotzender Freund Eugen Emberle.

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0: 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Denkst du mal, und wir spielen heute Abend ein paar Stiegler für euch. Das nächste, das handelt von euch Neide.
1: Oh, ich kann nicht.

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0: 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Servus.
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0: Grüß Gott. Herzlich willkommen zur Schwäbischen Sprechstunde. Unser heutiger Begriff Karrer. Mehrzahl von Karrer ist Kerrer und Verkleinerungsform Kerle. Aber das ist bekannt. Bekannt auch, dass man zum Auto Karrer sagt. Nicht? Und war ich noch mit der Kar gesprochen, Karwäsch. Das ist nämlich unser Karrer. Landwirtschaftliches Fahrzeug, aber auch Schubkarre. Hochdeutsch Schubkarre. Da haben wir es doch. Du brauchst bloß Schwäbisch schwätzen. Dann bist du auf der richtigen Seite. Ernst oder Spaß? Das Wort ist lateinisch, keltisch, carus, spanisch, caro, französisch, char, gesprochen, char. Passende Redensarten, den Karren in den Dreck fahren, also eine Sache verderben, umgekehrt den Karren aus dem Dreck ziehen. Andererseits, um dann an der Karre fahren, sprich einem Schaden. Das Wort ist also keineswegs aus der Mode, wie andere schwäbische Begriffe und Redensarten. Weniger geläufig ist Karrersalb, also die Wagenschmiere. Die Schmiere, das Fett für Rad und Achse. Hilft's et bei de Herrer, hilft's doch bei de Kerrer, sagt man nur. Das Schmieren, das Bestechen ist gemeint. Oder das ist kurz auf die Wäger und lang auf die Kerrer. Also es taugt im Grunde nichts.
2: Hey, was sagst du gerade, Bro? Das heißt nicht Stuggi, das heißt Stuttgart! Yeah. Stuttgart! Ja, yeah. Stuttgart hat's Idee!

0: 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Komm bitte, gib deiner Maus einen kleinen Klick. 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
2: Lass uns heute mal gut gehen. Mach eine Flasche auf. Eine Flasche Wein. Und die Flasche ist in der Regel verschlossen mit einem Propf. Und was ist der Propf? Der Propf ist der Korker. Es gibt dann hier inzwischen auch andere Materialien, Glaskorker oder aus Kunststoff. Die Mehrzahl Präpfer. Und Propf, das ist auch der Stöpsel in der Flasche, wie gesagt. Stöpsel ist aber auch der kleine Bur. Da gibt es einen Holzstöpsel, hat es am Schießgewehr und am Mistwagen. Bäume werden durch Propfung veredelt. Propfgeld, neuerdings Korkergeld, muss man dem Wirt zahlen, wenn man zum Vesper der eigenen Weihe mitbringt. Meistens ist ganz gut, sonst muss dann ihr Gesäff saufen. Vielleicht hängt auch die Verstopfung mit dem Propf zusammen. Das Wort ist schon im Mittelhochdeutschen, im Althochdeutschen, aus Lateinisch propaga nachgewiesen. Das Schwäbische hält es fest. Da gibt es die Redensart. Jetzt haut es der Propf von aus, jetzt hat es der Propf von ausgehauen. Auf ein großer Glotz, Kater, großer Propf, grober Glotz und grober Keil kommt aus einer anderen Region.

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Grüß Gott. Auf was warten wir im Frühjahr? Auf die Bäume. Mit ihrer Blütenpracht. Und dann warten wir auf die Ämer. Was sind Ämer? Ganz einfach. Es hat einen Zusammenhang mit Imker. Es sind die Bienen. Ein sehr altes Wort, das aber, wie gesagt, noch in Berufsbezeichnung Imker drin ist. Es kennt nur die Vollmundart. Es ist auch enthalten in Personennamen, in Immo, in Ortsnamen. Im Allgäu gibt es einen Imberg. Da steckt immer das Wort Imme drin. Und das Schwäbische unterscheidet auch kaum Einzahl und Mehrzahl. Die Im ist natürlich das eine Biene, aber eigentlich eine Biene kann allein nichts auffangen. Es sind immer Ämer, wenn man auch das Einzelne meint. Und dann, die Ämer bringt uns durch ihre Befruchtung von Baum zu Baum und Blüte zu Blüte nicht nur Kirsche, sie bringen uns auch der Honig.

Ja, wir sind die Band, die ein jeder kennt. Von Esch

Doch das Größte auf der Erde, ja, mir sagen euch, wir wären auf dem Titel vom Bravo Girl. Bravo Girl, sag mir bloß, wo sind die Fotografen? Von Paris, New York oder vom Hafen?

0: Also, komm rein, ein schwäbisches Stück über die Schönheit des Zuhause und wie es doch da woanders auch schön ist, aber doch einfach nicht ganz so schön wie daheim.
1: Komm rein, alles, toll, alles, toll.

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0: Herein.
1: Bin ich recht? Ist es die Staatsanwaltschaft, dritter Stockzimmer?
0: Ja, Sie sind richtig.
1: Links.
0: Jawohl.
1: Ich bin vorgeladen worden, Herr Oberstaatsanwalt.
0: Das stimmt. Haben Sie einen Vorladungsschein?
1: Jawohl, den habe ich. Vorladungsschein, roter Zettel ist besser. Und da habe ich die Zinschober. Ich werde da nicht in meinem Auto gelassen haben. Ich habe gerade eben noch, ich bin ein bisschen nervös, ich bin noch nie auf dem Krieg gewesen.
0: An Ihrem Hut steckt er.
1: Ja, Tat, ich komme jetzt hier auf meinen Hut, so ein Zufall.
0: Also.
1: Sehr, Herr Präsident, bitte schön.
0: Ja, das ist richtig.
1: Ja.
0: Sie sind also der verheiratete Hausbesitzer und Obersekretär Adolf Häberle.
1: Jawohl, ja? Mit Verlaub, jawohl.
0: Adolf Häberle, wohnhaft Stuttgart, Kanalstraße 48.
1: Stimmt, nicht, ne? Ganz genau.
0: Ja.
1: Wie Sie das alles so wissen, haben.
0: Ja, steht ja hier drin in den Akten, nicht?
1: Ach so, also. Drum, ich hab schon gedacht.
0: Herr Häberle, Sie haben hier bei uns eine Anzeige erstattet.
1: Jawohl.
0: Gegen den Mieter.
1: Falsch. Aftermieter.
0: Richtig, gegen den Untermieter Hans Leichtfuß.
1: Jawohl.
0: Nun halten Sie die Anzeige aufrecht.
1: Jawohl, ich halte sie, indem dass ich in meinem tiefen moralischen Empfinden auf das Höchste verletzt worden bin.
0: Ja, also, was haben Sie denn wahrgenommen?
1: Hohes Gericht, ich habe feierlich Ärgernis genommen.
0: Ja, was haben Sie denn gesehen?
1: Ja, gesehen habe ich nichts. Ich bin spät gekommen, das ärgert mich ja gerade so. Aber mein Freund Fleider hat alles ganz genau beobachtet. Da war es ja beim Kegler vor 10, man geht jeden Mittwoch abends Kegler, in Kegel Fidelitas, da ist immer arg Fidel, da ist sie aber nachgekommen.
0: Ja, Kollege.
1: Der Schutzmann Gescheite kommt einmal nach.
0: Es ist ja schon gut, das interessiert mich ja alles gar nicht.
1: Ist ein Fehler.
0: Schweigen Sie bitte, ja? Also, um zu dieser Sache zu kommen, der Zeuge Pfleiderer hat Ihnen den Tatbestand erzählt.
1: Beim Kegeln, jawohl.
0: Aha. Nun, Herr Häberle, ich habe den Zeugen Pfleiderer geladen.
1: Jawohl. Soll ich einmal gucken, ob er da ist?
0: Nein, nehmen Sie mal da hinten Platz, bitte, ja?
1: Da hinten drummen.
0: Jawohl. Hier hinten, ja?
1: Bin so frei.
0: Der Zeuge Pfleiderer, bitte.
2: Hier.
0: So, jetzt nehmen Sie bitte mal näher, Herr Pfleiderer.
1: Herr Pfleiderer, ja, so die Dame gesehen.
2: Ja, das ist
1: ja,
2: eine Überraschung.
1: So. Ja. So ein Zufall, ja, gell? Ja. Wir haben schon lange nicht mehr gesehen,
2: ja,
1: gell?
2: Ja, das beruht auf Gegenseitigkeit. Ja, ja.
0: Aber meine Herren, was denken Sie sich denn eigentlich hier?
2: Ja, wir denken doch nicht. Wie kommen Sie auf die Idee, dass wir etwas denken sollen?
1: Also? Aber das ist Gott, sag mal, wir haben uns so arg lang nicht mehr gesehen. Eben,
2: wir doch auch noch ein bisschen Schweizer geredet.
0: Aber ich muss doch sehr bitten, meine Herren.
1: Ja. Also das ist auch ein Zufall, dass wir uns vor Gericht wiedersehen müssen. Gell, ja. Weil ich da auch das gedacht.
2: Bei Ihnen war ich immer ein bisschen drauf vorbereitet.
0: Also jetzt ist es mir aber zu dumm. Jetzt seien Sie mal ruhig und setzen Sie sich dorthin, bitte, ja?
1: Das ist mal ein anstrengender Herr, gell?
2: Militärischer Ton.
0: Ruhe jetzt!
2: Jawohl.
0: Also, Herr Pfleiderer, zur Sache.
2: Ja, zur Sache, wo gibt's Zeigegeld?
1: Das täte mich auch interessieren, Zeigegeld.
0: Also, meine Herren, ich bitte jetzt endgültig um Ruhe. Und Sie setzen sich gefälligst auf Ihren Platz hier, ja?
1: Das ist ja schon natürlich.
0: Also, Herr Pfleiderer, wie heißen Sie?
2: So saudum habe ich aber auch noch niemand gefragt. Rote sind mal. Scheifele war es eigentlich, nicht wahr? So was, Herr Pfleiderer, wie heißt es? Ja, gut.
0: Also gut dann, Sie sind der verheiratete Gipsermeister Wilhelm Pfleiderer, 50 Jahre alt, wohnhaft Buckelranzenweg 7.
2: Ja.
0: Stimmt's?
2: Jawohl.
0: Nun, Herr Pfleiderer, was haben Sie denn wahrgenommen?
2: Ja. Also ich habe gearbeitet auf dem Gerüst oben für das Stück, an dem baufälligen Gebäude vom Häberle.
1: Hallo, Herr Pfleiderer, baufällig.
2: Hallo, das ist Sie mal sehen, das alte Kasten.
1: Ja, muss man WC-Einbau lassen, und jetzt
2: will er es ausbauen lassen, damit er die Wohnung um 300 Mark
0: verdient. Also zur Sache bitte, meine Herren, jetzt, ja?
2: Hallo, also komm.
1: Bitte.
0: Zur Sache jetzt.
2: Ja. Also, ich habe gearbeitet. Ne?
0: Ja.
2: Das heißt, ich habe gerade Festspott.
0: So.
2: Was heißt hier so? Wie kommen Sie auf so? Haben Sie gehört, er hat so gesagt. So. Natürlich habe ich Festspott. Wenn Sie den ganzen Tag in Schwindel hören, dann wisst ihr, was im Ransal haben, nicht wahr? Schon schaut sich Herr Lunder in die Tiefe. Meint Sie, hat ihr mit Ihrem Kleberles-Geschäft da?
0: Das verbitte ich mir. Ruhe jetzt. Vor allem Sie da hinten. Weiter, Herr Fleiter.
2: Ihr habt Festspott.
0: Ja, das haben Sie schon mal gesagt.
2: Ihr habt zweimal Festspott. Und wenn es Sie verreißt, so. Und da war ich gerade mit dem Festspott fertig, nicht wahr? Da habe ich mal das Papier zusammengepackt, weil meine Frau hat gesagt, das muss ich immer mit heimbringen. Wisst ihr, das ist ja so ein ewiges Papier, nicht wahr?
0: Was ist das?
2: Ein ewiges, das ewig hebt, das nimmt man immer wieder mit heim, nicht wahr? Da spart man doch. Und wie ich das so zusammenfalte, da gucke ich nunter. Nicht? Denn sonst gucke ich nicht aufs Haus, gucke ich auf mein Geschäft. Nicht? Und da habe ich gesehen, wie der Herr, um den sich Sandel mit dem Fräulein ins Haus hineinging.
1: Der Herr war der After mit der Leichtfuß, schreiben Sie es bitte aus.
0: Gell? Ja, das ist schon gut. Weiter jetzt, Herr. Weiter.
2: Jetzt zufällig schaffe ich weiter.
0: Zufällig? Nein.
2: Zufällig schaffe ich an dem Fenster weiter, nicht wahr, dass in das Zimmer geht, in das die zwei hineingetreten sind. Verstehen Sie?
1: Zu zweit ein Zimmer schreiben Sie es auf.
0: Aber ich bitte Sie, da ist doch nichts dabei.
2: Also, jetzt habe ich gedacht, da passt ein bisschen auf, vielleicht ist eben spottet nicht und so. Und da sehe ich also, wie der Herr mit dem Fräulein die Tür geht auf und die zwei treten ins Zimmer ein. Nicht wahr? Und jetzt hat er hat also seinen Hut, ihr Hirtle abgenommen, sie hat so schnell das Hirtle aufgehängt. Und er hat seinen Mantel weggehängt und dann haben sie sich aufs Sofa gesetzt.
1: Schreiben Sie auf das Sofa gesetzt.
0: Aber das sind doch Nebensächlichkeiten, Herr Heberle. Unterbrechen Sie nicht immer, Herr Pleiterer, bitte, wie geht es weiter?
2: Und dann hat er ihr einen Schnaps eingeschenkt.
1: Schreiben Sie den Schnaps auf.
0: Aber da ist doch wirklich nichts dabei.
2: Was heißt nichts dabei? Ich habe gedacht, wenn der so viel Geld investiert, dann will der was dafür haben.
1: Auf dem Sofa.
2: Ja. Und dann hat er ihr die Hand gekisst.
1: Die Hand gekisst, ist da vielleicht auch nichts dabei?
0: Aber was wollen Sie denn? Das ist doch durchaus üblich.
1: Üblich. So, Sie. Ich bin jetzt 35 Jahre verheiratet, habe meiner Frau noch nie die Hand gekisst.
2: Wenn Sie dem sein Alter kennen, dann...
1: So schön wie Ihr Frau ist meine Frau nur lang, Herr Fleiter.
2: Also komm, wir wollen denn unsere Frau
0: also, hier jetzt,
2: vom Gericht entblößen. Nicht
0: meine Herren, ich bitte Sie. Ruhe jetzt endlich.
2: Ruhe.
0: Und Sie auch. Und Sie endlich mal ruhig. Also Herr Fleiterer, zur Sache, er küsste ihr die Hand.
2: Ja.
0: Was geschah dann?
2: Und dann ist losgegangen.
0: Bitte keine Intimitäten, ja? Stehen Sie einen Schritt zurück. Fahren Sie fort.
2: Wohin?
0: In Ihrer Aussage sollen Sie weitermachen.
2: So. Na ja, das kann man nicht. Also... Ja.
1: Schreiben Sie es auf.
0: Also ich verstehe Sie nicht, ich verstehe Ihre Zeichensprache nicht.
2: Ja, sowas sagt ein feiner Mann nicht laut.
0: Also dann kommen Sie in Gottes Namen her und sagen Sie mir es. Was war da nun?
3: Er hat seinen Rock ausgezogen.
2: Seinen.
3: Seinen.
2: Das versteht der sogar, oder?
0: Was war nun weiter?
2: Ihr Jäckle ist jetzt so ein schicks Jäckle gehabt und dann ist los.
0: Weiter.
2: Da hat er sich auf den Schoß genommen.
0: Ja,
2: auf den Schoß genommen. Es waren nicht Mädchen, man hat es gesehen mit der Zeit.
0: Ja, und dann? Was war dann? Und
2: dann hat er seinen Arm um die Dings rum, um die Hüfte, verstehst du?
0: Ja, weiter.
2: Und dann hat er sich nachher gedruckt. Da haben wir nichts mehr gesehen.
0: Ja, warum denn nicht?
2: Waren wir 30 Mann auf dem Gerüst, da ist nun unterbrochen.

0: Willkommen zur Volkskunde. Und hören darin ein paar heitere Notizen über die Schwaben. Ich hoffe nachher trotzdem auf ein freies Geleit. Ein Schwabe ist ja an für sich wohl auch ein Mensch, wie du und ich. Begabt mit allen guten Seiten im Rahmen seiner Möglichkeiten. 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Kein Sub, kein Vesper, gar nichts drin. Ja, heide, nein, wer sind wir denn? Was soll's? Ich freue mich trotzdem drauf. Ich nehme meine Thermosflasche mit auf. Ein Schwabe, auch im Jenseits fit, der bringt sein Vesper selber mit. 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Ah, ohne Trinkgeld läuft auch nichts. 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Wer weiß denn, Herrgottsapperlust, ob's himmelwärts kein Eintritt kostet? Da steht der Petrus und der kichert. Bist du auch pflegefallversichert? Das setzt den Fall. Kommst frisch vom Grabe und unser Herrgott wär ein Schwabe. Dann ist das doch todsicherlich. Umsonst macht der keinen Federstrich. Drum hoffe ich, dass ich's richtig mach. Liebes Herr Gettle, ich zahl mal Sach. Sonst biete ich als Wert von Dauer ein Stück aus der Berliner Mauer. Gell, Herr Gettle, du lässt mich nahe. Es soll auch nicht dein Nachteil sein. Ich lobe dich im Kirchenblatt, dann gibst du mir 3% Rabatt. Das wäre mein Finanzierungsrahmen, sonst in drei Teufelsnamen Amen. Eins ist nur wichtig, nach wie vor. Die Schwaben nehmen's mit Humor, das zählt zu ihren guten Gaben, ein Glück, dass wir die Schwaben haben.
1: Christian, du, das Fläschle weg, der Pfarrer kommt.
2: Aber, Herr Gugel, man hat mir berichtet, Sie sind schwer krank. Ja. Ich mache meinen Besuch bei Ihnen und was sehe ich auf Ihrem Nachttisch? Eine Flasche Schnaps. Sagen Sie, ist das Ihr einziger Trost?
3: Leute, hey, Herr Pfarrer, im Keller habe ich noch mal 5 Flaschen.
4: Prost, Wilhelm.
3: Prost, Regen.
4: Prost. Wo ist denn eigentlich der Christian? Den habe ich den ganzen Abend nicht gesehen und jetzt ist noch bald 11.
2: Ja, um die Zeit ist er doch sonst schon immer besoffen.
4: Eben. Emma!
5: Ja?
4: Weißt du auch, wo der Christian steckt?
5: Ja, der ist, glaube ich, zum Vortrag ins Museum.
2: Ah, jetzt legen wir noch am Arsch.
4: Ah, wieso? Der will sich halt bilden. Meinst du, will jeder so dumm bleiben wie du?
2: Die schlagen an der Dez nach, versuch's.
4: Ach, probier's doch einmal. Na, fangst du aber rein, da ist der deine C622 im Galoppmarsch, der Halsnagel abbrennt.
2: Och. Es ist bloß schade, dass so ein Mägel wie der Dei auch einmal verfaulen muss.
4: Oh, Kerle. Ja, du hast gut, wenn du stirbst, da brauchst du wenigstens keinen Geist aufgeben.
1: So? Ein Dragote miteinander?
2: Ja, und was für eine?
4: So, ein Museumsschwein.
1: Ja.
2: Ja, bei was?
1: Bei einem Vortrag über das korrespondierende Nervensystem.
2: Ach so.
4: Was ist ja das?
1: Ha, viele haben es angelehnt und viele haben zugestimmt.
4: Ja, und du?
1: Ja, ich muss dieser Sache auch zustimmen.
2: Warum?
1: Weil ich festgestellt habe, dass das Hinterteil mit den Augen korrespondiert.
2: Aha. Ja, ja, wie jetzt zum Beispiel?
1: Guck mal her. Der Letzte hat mich ganz arg am Hinteren gebissen. Und dann habe ich mich gekratzt und dabei ein Härchen rausgerissen. Und gleich sind mir die Augen übergelaufen.
5: Ich weiß nicht, mir ist gar nicht gut. Mir fährt es allerweil so donnerschlechtlich im Ranzen rum. Ich meine, fast ich so zum Doktor.
4: Aber mach doch keine solche Geschichte. Wer würde denn gleich zum Doktor springen? Ach, das ist bloß ein verirrter Furz. Und bei deinem Arschbackengesicht weiß ich nicht, ob er jetzt oben oder unten aus soll.
6: Sag einmal, Babette, jeden Morgen kaum, dass es Tag ist, da guckst du schon zum Fenster aus.
7: Ja, warum?
6: Ja, kannst du nicht recht schlafen, weil du schon in aller Herrgott zu früh auf bist.
7: Ha, schlafen könnte ich auch. Aber bei dieser langen Schlaferei macht man mehr am Bett her, als Gott will ist.
1: Sag mal, Wilhelm,
2: ja.
1: Wo hast du denn so nachpressiert am Sonntag?
2: Ja, in Sturgen bin ich bei meine Verwandte.
1: Oje, ich schick wer?
2: Nui, es ist ein Beiserbetrieb. Wie ich zum Bauhof noch so, fährt mir die Straßenbau vor der Nase weg. Na, ich kann nach Kanzler laufen.
1: Und du Baller, warum hast du nicht auf den Nächsten gewartet?
2: Ja, bis dann hätte ich vielleicht wieder mit dem Fahrpreis aufgeschlagen. Der Pauli hat ein Auto offen.
1: Der Pauli? Ja. Der wohnt doch in Hedelfingen.

0: und verheiratet ist er. Und sieben Kinder hat er.
1: Sieben Kinder? Das ist der Backe gleich. Hallo, ist das noch der gleiche Tag wie in der Schule?
0: Wieso?
1: Der hat damals schon nicht aufgepasst.
2: Herr Student, wo führen Sie mich denn nach?
3: In die Platanenallee.
2: Warum, Herr Student?
3: Ich liebe Platanen.
2: Platane? Oh, da geht's aber in seufzer Weltle.
3: So?
2: Sie sind scheint ein ganz schlimmer, hä?
3: Schau, Marile.
2: Ja.
3: Hier ist eine Bank. Wollen wir uns nicht setzen?
2: Wenn Sie meinen, Herr Student.
3: Och, sag doch nicht immer Herr Student zu mir. Sag Emmerich.
2: Ja, Herr Student. Emmerich.
3: Ach, Fräulein Marile.
2: Ja, Herr Emmerich.
3: Ist das nicht eine schöne Nacht?
2: Schön.
3: Die Grillen zirpen.
2: Und kein Mensch um den Weg.
3: Und ganz dunkel ist es.
2: Gute Nacht.
3: Man sieht die Hand vor den Augen nicht.
2: Oh, da haben Sie Ihre Hand auch gar nicht, Herr Emmerich.
3: Ach, Marile, du hast einen so schönen, zarten, schneeweißen Hals.
2: Ja. Und so bin ich überall.
3: Ach, Marile.
2: Oh. Emmerich.
3: Marile.
2: Nein. Oh, nein.
4: Hallo.
2: Oh.
4: Hallo. Wird hier jemand ermordet?
2: Nein, im Gegenteil.

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0: Het is maar kansvergeer was men al gemaakt hebben.
1: Wieso?
0: Je hebt immer zo meer gezegd, heer oef, net aber ich heer ja net, ich heer. Das einzige wäre, wenn so ein bisschen so wie das haben wir früher gemacht. Da kann man nämlich ein wunderbares Spiel machen.
1: Ein Spiel? Was für
0: ein wunderbares Spiel. Aber da muss man zu dritt sein.
1: Ah, ja.
0: Ein Pfirsich. Pfirsich.
1: Ja. Damit wir ein Skat oder ein Dab spielen können, gell, Herr Pfleiter?
0: Ach, wer Schwester vom Karl, ein Dab, das passt für Sie. Ein Dab ist ja Däger, ein Dab spielen.
1: Hanni, ich habe halt gemeint, weil Sie etwas vom Dritten geschwätzt haben, nicht?
0: Na, denk, noch nicht denken, Herr Forscher, noch nicht denken, ihr sagt schon da. Das meine ich doch nicht. Ja, wie gesagt, wenn wir jetzt zu dritt wären,
1: ja.
0: Mein lieber Scholli, dann können wir ein wunderbares Spiel spielen. Ein ganz neues, knaubiges Unterhaltungsspiel.
1: Ja. Wenn wir zu dritt wären.
0: Ja. Wisst ihr, was wir noch machen hätten?
1: Nein, ich sage es, ich bin so schwer gespannt.
0: Dann hätten wir in ein Zimmer reingehen, verstehst du? Alle dritt, also alle zu dritt.
1: Ja, ja.
0: Dann hätten wir reingehen und dann müsst immer abwechslungsweise einer raus.
1: Ha?
0: Verstehst du? Ha? Als zwei bleibe ich drin von drei, minus eins macht zwei.
1: Ja.
0: Ich bleibe drin, nicht die zwei. Und der zwei. Eine geht von dannen. Und dann müssen die zwei drin gebliebenen, die müssen noch verraten, das ist nämlich das Gaudige,
1: ja.
0: Welcher Grad raus ist, wer draus ist.
1: Ja, ja. Wie war jetzt das? Ich bin nicht ganz mitgekommen.
0: Ja, das haben wir denkt, das bin ich wein bei dir. Es passt besser auf, wenn ich es noch einmal erkläre.
1: Ja, bitte erklär es nochmal.
0: Das ist doch ganz einfach. Also wenn wir jetzt im Zimmer wären, Sie und ich,
1: jawohl,
0: und zu dritt, also noch einer persönlich dabei,
1: ja,
0: und alle drei ein bisschen eigentlich einen Werbefehler hätten.
1: Ja.
0: Kennen Sie Folge?
1: Ja, gut.
0: Das nehmen wir wohl noch. Also wenn wir zu dritt kennen Sie voll Schwester ein solcher Dreck raus. Müssen zu zweit nicht zu dritt folgen.
1: Ja, weil Sie doch...
0: Dann saudern wir den Stelle. Dann machen wir schon jedes Mal. Halt ruhig. Wir wären zu dritt in dem Zimmer. Ne? Ja. Wir drei. Und dann misst immer einer raus. Verstehst du?
1: Ja.
0: Und dann müssen die zwei, wo drin sind, die müssen fragen, welcher Grad raus ist.
1: Ich glaube, sie spinnen der Pfleiter.
0: Das ist schon ein wunderbares Spiel. Es hat eine große Zukunft.
1: Ja, aber wir sind doch gar nicht zu dritt.
0: Ja, das ist mir auch schon fast so dumm. Ich sage ja bloß, wenn.
1: Ja, und wenn, Herr Pfleiter.
0: Ja,
1: nein, ist das doch überhaupt kein Spiel. Ich meine, da sehen doch die zwei, wo im Zimmer bleiben, ganz genau, wer fehlt, ne?
0: So, die sehen doch nicht so, das geht doch bloß besoffene Spiele.
1: Aha.
0: Besoffene, die gehen doch manchmal in sich, ne?
1: Ja,
0: die gucken doch nicht so in der Welt rum, die sind geistig, nur geistige Getränke sind nur für geistige Menschen. Sie dürfen gar nicht saufen, eigentlich,
1: so,
0: wenn es noch hingeht. Ja, und jetzt sind die doch mit sich beschäftigt, oder
1: heute,
0: ne? Und das könnte auch einer überhaupt zurückbleiben sein, also wenn Sie mitspielen hätten zum Beispiel. Dass Sie also gar nicht mehr wissen, wie Sie heißen zum Beispiel. War Sie noch nie so besoffen, dass Sie nicht mehr wissen, wie ich heiße? Und dann wissen Sie auch nicht, wer im Zimmer ist und nicht genau das Spiel, wer draus ist.
1: Ach.
0: Der Wein war gut.
1: Ja, das sollen die gar nicht mehr wissen, wie sie heißen.
0: Hä?
1: Das sollen die gar nicht mehr wissen,
0: Was soll sie? Ich nehme bloß an und in dem Fall wissen die ja auch nicht, wie der Häusler draus ist.
1: Ach so. Ja, wenn die das aber noch wissen, was ist noch?
0: No, das weiß noch, kann es auch immer gerade so gut sein, dass vielleicht aus Versehen, wenn sie aus Versehen kennen, dann mal der Verkehrte ausgegangen.
1: Was? Der Verkehrte? Also ich werde schon ganz dummlich.
0: Ja, jetzt tust du nicht so viel saufen. Eben doch ein bisschen zurückbleiben, gell?
1: Aber Herr Pfleiter, das bin ich nicht. Aber wieso soll denn da auf einmal der Verkehrte ausgehen?
0: Oh, mit Ihnen kann man keine geistigen Spiele durchsprechen. Ich sage nicht, er soll. Ich sage doch bloß, es bei dem Spiel, oder? Es könnte sein, dass mal verkehrt rausgeht. Aha. Und wenn er draußen ist, dann ist auch ein anderer Verkehr drin geblieben. Dann kennen Sie kein Mensch mehr aus, wer eigentlich jetzt im Zimmer ist.
1: Ja.
0: Oh, da war es gut. Aber dann weiß ich nicht so auf zum Schluss. Weiß auf Rot, das lass.
1: Das Spiel soll doch da drin bestehen. dass die andere gratis verraten sollt wär.
0: Ja, sie sollt, aber wenn sie es nicht kennen, nicht wahr?
1: Das ist doch ganz einfach. Da braucht doch bloß der Mausgeschickte wieder ins Zimmer rein, nicht wahr? Und in dem Fall ist ja dann die ganze Frage sozusagen...
0: Eben nicht.
1: Wieso nicht?
0: Weil in der Gleiseifle los ist, weil er gerade hat, also es bedeutet nicht, oder hat er auch andere Kugelwelle, und er wäre wieder nicht richtig in der Hause, nicht?
1: Aber Sie, Herr Pfleider, Sie machen mich ganz konfus.
0: Wieso?
1: Also, überhaupt hat das Ding, was Sie da erzählen, gar keinen Sinn.
0: Nicht bloß das, was ich erzähle, hat keinen Sinn. Vieles, was Leute erzählen, hat überhaupt keinen Sinn. Berge sich. Warum hat das keinen Sinn?
1: Es hat keinen Sinn, nicht wahr? Weil er bei dem Spiel ewig fortmachen könnte. Da darf man ja am Schluss dabei verzwatzeln. Und sagt sie, deshalb ist es bestimmt besser. Wir machen das Spiel gar nicht. Und wir bleiben zu zweit. Ja, denn wenn er Fledderer, wenn da einer rausgeht, dann weiß der andere ganz gewiss, wer draußen ist. Wer nicht. Ha? Gell? Ja. Sogar dann, wenn einer geistig nicht ganz auf der Höhe ist, Herr Pfleider.
2: Das wäre mir das Furchtbarste, was mir passieren kann.
1: Was wäre das Furchtbarste?
2: Wenn ich mich mit Ihnen verwechsle. Ja.
3: Jetzt muss ich schon einmal ein wenig zuhause und fragen, wer von euch fährt denn ab und zu mal mit dem Bus?
4: Hä? Ah ja, doch.
3: Nein, ich meine jetzt nicht so in Urlaub oder so, ne? Ganz normal mit dem Linienbus. Oder Stadtbus. Ja? Oder bei uns heißt es ja jetzt neuerdings Rundumbus. Also, falls jemand schon lange nicht mehr oder noch gar nie mit dem Bus gefahren ist, ist ein Fehler. Das ist unbedingt ein Fehler. Sollte er mal wieder tun. Ne? Nein, im Bus drinnen, da triffst du das wahre, pralle Leben. Ja, nein, ehrlich. Ja, da kriegst du einen kostenlosen Einblick beispielsweise in die schwäbische Altersweisheit. Ja, also einen gerontophilosophischen Grundkurs praktisch. Mal aufpassen.
5: So, auch ein Wink.
6: Ja, ja. Es muss halt.
5: Aber Herr, kenn ich Sie dazu da?
6: Ich auch.
5: Oh ja. Bin mir noch alter Gauka!
6: Ja. Wenn nur jeder Morgen das Bett leer wut.
5: Oh. Spital! Sind wir schon am Spital?
6: Spital, ja. Wenn du nicht nein musst.
5: Oh, obwohl, derweil hätten wir ja.
3: Ja, also hören Sie mal, Frau Blümtritt, ne? Also diese Schwaben, das sind schon sehr eichenortsche Menschen. Ein sehr eichenortscher Menschenschlag, die wissen nicht, was sie wollen. Die wissen nicht, was sie wollen. Meine Nachbarin, die Frau Hägele, kennen Sie doch die Frau Hägele? Wissen Sie, was die neulich zu mir rüber sagt über Maschendrahtzaun? Wissen Sie, was die zu mir sagt? Nun tun Sie mal schnell langsam. Sagt die zu mir, nun tun Sie mal schnell, langsam. Also diese Schwaben, die wissen nicht, was sie wollen.
5: Es ist ganz überdeutlich, Herr Schmidtke. Ja, was unser Nachbar ist nicht, der hatte sich neulich auf der Terrasse gesetzt und sich ein Bierchen eingegossen. Da ruft die Göttin, seine Göttin hat ihn gerufen. Das sagt er zu ihr, du schrei, du ruhig. Ich trinke jetzt erst mein Bier voll leer.
3: Ja, ne? Ich meine, wir Schwaben, wir kennen das halt. Ruhig schreien. Und das Bier voll leer trinken. Ne? Das ist die schwäbische Dialektik. Der Hegel hat sein wahre Freitrag. Sein wahre Freit. Die zwei Herrschaften aus dem großen Vaterland mit ihren Einkaufstaschen haben im Übrigen standen müssen, weil hinter mir sind zwei junge Herren gesessen. Also die haben es auch ganz leicht gehabt. Ey, Mann, ey, weißt du, ey. Schul, ey, echt. Schul, hä? Weißt du, ich bin auf schulmäßig sowas von ankin, hä? Weißt du, ich hab auch irgendwie schulmäßig null Vibrations. Echt, ey. Null. Ober null, sowas von.
5: Sei mal du bloß ruhig mit der Schule, du. Das ist sowas von Stress, ey. Sowas von Stress, du. Das nervt mich doch von morgens bis abends. Jede Stunde kommt dort brei und schwallt die voll und textet die zu. Sowas von ätzend, du. Weißt du, ich blick's auch auf keinem Augenblick.
3: Wollt ihr, du, weißt du, das ätzt doch sowas von. Ich muss an dieser Stelle abbrechen, weil der Bus war am Frauen dort oben und ich und müssen aussteigen. Ja, die zwei junge Herren sind noch weitergefahren. Voraussichtlich bis zum Gymnasium. Ja. Sieh, aber ich habe am Aussteigen noch gedacht, ehrlich, ich bin so froh, dass ich nicht mehr in die Schule muss.

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1: Herzlich willkommen zu einer weiteren Sendung von Mundart Radio stellt vor. Für die heutige Sendung habe ich Doo-Wop-Mädle besucht. Die haben im Dezember 25 im Theaterhaus Stuttgart ihr Abschiedskonzert gegeben. Vor dem Konzert habe ich ein kurzes Interview mit ihnen geführt.
2: Ja, ich freue mich, dass ich heute bei den Doo-Wop-Mädle bin. Deine Theater, Babs Steinbrück, Gesa Schulze-Kalais und Susanne Herle. Tolle Gruppe, habe euch leider bis jetzt noch nicht gehört. Ihr feiert heute euren 5. Geburtstag. Sollte mich doch echt mal interessieren, wie das alles losgegangen ist.
3: Also das war so, im Winter 2021 gab es ja Corona und über Weihnachten einen Lockdown. Das heißt, man durfte sich nicht treffen und schon das ganze Jahr über war es ganz schwierig, sich mit mehreren Leuten zu treffen oder auch in Chören zu singen und so weiter. Und genau am 21. Dezember habe ich gedacht, also entweder muss ich jetzt was anfangen oder von der Brücke springen. Und dann habe ich gedacht, komm, ich schreibe meine Freundinnen vom Comedy-Stammtisch eine WhatsApp, ob die mit mir eine vierköpfige Frauengruppe macht, die schwäbische Songs bzw. internationale Welthits auf Schwäbisch macht, und zwar in so 50er-Jahr Petticoat-Kleider. Toll. Und innerhalb von einer halben Stunde kamen drei begeisterte Und keine zwei Stunden später waren bereits die ersten Kostüme bestellt.
2: Ja, da absolut.
3: Da haben wir natürlich noch keinen Ton miteinander gesungen gehabt, ging ja auch nicht in der Zeit, aber Kostüme waren schon mal da. Und ich glaube, bevor wir den ersten Ton gesungen haben, hatten wir schon 4 Outfits. Und man wird sie heute Abend alle sehen.
2: Ja, da bin ich auch gespannt. Ja. Ja, das ist eigentlich auch das, was euch einzigartig macht. Da brauche ich jetzt eigentlich meine nächste Frage gar nicht mehr bringen. Das ist natürlich genau das, was ja auch besonders ist an euch. Ja. Gibt es ein besonderes Highlight, das ihr in diese 5 Jahre markiert habt?
3: Oh, es gibt ganz viele Highlights. Also das ging schon los. Ganz am Anfang hatte mir ein tolles Probenwochenende in Rotteburg. Theater Hammerschmiede haben wir ein ganzes Wochenende geprobt. Und danach war dann unser erstes Programm eigentlich auftrittsreif. Und das war ganz toll, weil es war eine super Stimmung. Wir haben dort auch übernachtet und haben so richtig wie junge Mädler nachts Pyjama-Partys gefeiert. Und im SWR-Fernsehen kam da gerade irgend so eine Schlagerparade und dazu haben wir wild getanzt. Also das war schon mal ein super Einstieg. Und dann war natürlich ein großes Highlight der Auftritt bei Andy Borg im Fernsehen, im SWR. Und es war auch sehr schön, dass die von sich aus auf uns zukommen sind das und uns gefragt haben. Und dann waren wir bei Kaffee und Tee auch im SWR-Fernsehen. Da war ich früher schon mal gewesen mit Honey Pie als musikalischer Act und habe mich da so erinnert, dass doch da immer freitags eigentlich Musik war. Mhm. Und die haben dann aber gesagt, nee, machen sie nimmer. Und die Babs hat dann dort so oft angerufen, bis sie gesagt haben, na kommet halt.
4: Dass die nicht mehr anrufen.
5: Wir waren die erste Band, die nach Corona dort live singen durfte.
2: Ja, ja, das war toll. Ja.
3: Und die machen auch immer was ganz Nettes, jetzt gerade auch für deine Radiosendung. Die lassen Mundartbegriffe immer erraten. Also es wird ein Mundartbegriff ausgestrahlt und dann darf das Publikum einfach, glaube ich, anrufen oder so und sagen, was sie denken, was dieser Mundartbegriff eigentlich bedeutet. Und da haben wir dann, als wir dort waren in der Sendung, haben wir das quasi als Song gemacht, dieses Rätsel.
4: Stimmt, und das haben wir auch noch extra eingesprochen.
3: Ja, genau.
4: Stimmt, da gab es einen extra Clip.
3: Ja, genau, haben einen extra Clip produziert mit dem Song, wo quasi der Begriff drin war und das wurde dann an. Und nachdem wir dort waren, ist dann der SWR wieder dazu übergegangen, regelmäßig

0: Gruppen da auftreten zu
1: lassen. Also hat sich doppelt gelohnt sozusagen.
0: Hat sich doppelt gelohnt, weil ich finde es schon einfach immer schön, wenn Live-Musik ist in der Sendung. Klar. Natürlich ist es mit einem gewissen Aufwand verbunden, aber das lohnt sich, finde ich.
1: Aber das ist ja genau das Problem an der ganzen Geschichte, dass man einfach solche tolle Sachen zu wenig eigentlich bringt. Mhm. Im SWR hin und wieder kommt ja mal was, aber es ist einfach doch zu wenig.
0: Ja.
1: Ja. Das bringt mich gerade zu meiner nächsten Frage. Hat es auch mal Schwierigkeiten gegeben in der Zeit, gerade mit Veranstaltern oder so, dass immer mal wieder auch was abgesagt worden ist oder so, oder wart ihr da nicht so betroffen?
0: Also von Veranstalterseite aus gar nicht, muss ich sagen. Wir hatten im Laufe der Zeit relativ viele gesundheitliche Probleme. Das ist ja teils schicksalhaft, teils halt auch einfach so. Klar, am Anfang haben wir auch mit Corona zu kämpfen gehabt.
2: Aber das ging ja dann wieder los, als wir angefangen haben zu spielen, war ja wieder spielfrei quasi. Und wir mussten auch nie immer Autokino spielen, da bin ich sehr dankbar. Und gesundheitliche Handicaps, aber wer hat die nicht?
1: Ja, klar. Euer Programm, euer aktuelles Programm heißt Immer unterwegs. Was erwartet uns denn da heute?
0: Eine Variation von tatsächlich Bewegungsmittel, also Fortbewegungsmittel, Auto, E-Bike, Fahrrad, Rollator,
2: Laufe,
0: Eisenbahn,
2: Grieche.
0: Ja, genau. Also das war so die Grundidee, weil wir haben natürlich in unserem ersten Programm gemerkt, hoppla, es geht ganz schön rund. Also das war ja wirklich so, nachdem man dann wieder spielen durfte, hatte mir plötzlich auch ganz viele Auftritte und da waren dann wirklich immer unterwegs. Das war zeitlang ganz schön viel. Und dann lag es eigentlich nahe, genau dieses Thema fürs zweite Programm zu nehmen. Und das haben wir dann so gemacht und einfach in verschiedene Varianten so durchgeführt. Du wirst es ja nachher hören.
1: Ja, da bin ich wirklich auch drauf gespannt. Ja, 5 Jahre und jetzt Abschiedskonzert. Das hat mich natürlich hart getroffen. Warum das jetzt? Ich, klar, wenn es am schönsten ist, soll man aufhören. Aber es könnte ja auch nochmal was geben.
2: Weil mir gönnet uns den Luxus, wenn es am schönsten ist, aufhören zu dürfen. Weil solange man selber die Wahl hat, ist es
1: besser, gut. Das stimmt, da hast recht.
0: Ja. Und es ist auch viel schöner, wenn die Leute sagen, oh, echt, ihr hört auf, als dass sie sagen, aber outside.
1: Gibt es denn was ihr eure Fans heute noch sagen wollt?
0: Unser Motto die ganze Zeit war eigentlich Lebensfreude, Warmherzigkeit, macht was miteinander, seid nett zueinander. Und das wollen wir eigentlich auch heute mit vollem Herzen sagen. Wenn wir als Gruppe irgendeine Botschaft haben, dann wahrscheinlich das. Mhm. Liebe, Lebensfreude. Und es äußert sich natürlich in der Musik ganz fantastisch. Also Live-Musik. Geht zu Live-Konzerte. Das sind Erlebnisse, die hat man nicht daheim vor YouTube-Videos. Das ist was anderes. An so einem Abend entsteht einfach immer eine tolle Energie und
3: ja, dass das, was wir an unserer Botschaft, was du gerade gesagt hast, auf unser Publikum draufgeworfen haben, dass wir das so vielfach zurückgekriegt haben und sich das so multipliziert hat für alle, dass wir uns dafür auch bedanken wollen bei unseren Fans.
0: Unbedingt.
1: Toll. Jetzt gibt es ja bestimmt irgendwelche andere Projekte, die da schon im Hintergrund laufen. Gibt es da schon was zu berichten oder ist das so top secret?
0: Nichts, was wir tun, ist jemals top secret. Nein, nein, nein. Die GESA hat sich zusammengetan mit der Helga Becker alias Frau Nägele und die zwei sind ab jetzt die Breschtling-Sisters. Das wird bestimmt ein ganz, ganz tolles Projekt, weil zwei erfahrene schwäbische Comedians miteinander auf der Bühne, die beide sehr witzig sind, sehr herzlich, sehr musikalisch. Das wird bestimmt ein rasend tolles Programm.
1: Also das denke ich auch. Ich kenne Helga, kenne GESA, das passt wie Faust auf Auge sozusagen.
0: Genau, absolut. Die Babs und ich, wir machen immer mal so kleine Duo-Auftrittler in kleinem Rahmen, also jetzt nicht abendfüllende Konzerte, einfach als Heiter Steinbock mit Ukulele und zwei Stimmen. ich allein mache wieder ein Solo-Kabarett-Programm. Das habe ich ja vor der Duwop-Mädler auch schon gemacht, weil eigentlich bin ich ja Juristin. Nach so ein Hybrid-Format zwischen juristischem und menschlichem. Und man stellt doch immer wieder fest, dass ganz viel Menschliches sich im Juristischen auch wiederfindet. Genau, ja. Das wären so die Projekte der nächsten Zeit. Und die Susi ist bei einem tollen Gesangsensemble, bei einem sag selber.
4: Ich werde in einen Barbershop-Chor eintreten und dort eine Männerstimme singen, Tenor. Und bin schon gespannt, was da alles auf mich zukommt.
1: Aber das klingt jetzt nicht schwäbisch, oder?
4: Nein, das ist dann Englisch.
1: Okay, ja gut. Es muss auch noch ein bisschen andere Sprache geben.
3: Mir liegt es jetzt auch noch mal ganz arg im Herzen, im Namen von meinen zwei anderen Mitstreiterinnen, dass wir uns auch nochmal bei der Annette, die uns 5 Jahre lang ausgehalten hat, gefahren hat, Arrangements geschrieben hat, wir haben sie kein Wochenende allein lassen dürfen, da hat es wieder 2 neue Stücke gegeben. Sie hat uns durch die Proben begleitet, sie hat uns wachsen lassen und dafür bedanken wir uns ganz, ganz arg herzlich für das, was du uns da jetzt auch mitgegeben hast.
0: Ja. Annette. Yes. Vielen Dank. Vielen Dank.
1: Das ist sehr schön.
0: Es war mir ein inneres Osterfest.
2: Wer weiß, vielleicht machen wir in 10 Jahren Comeback.
1: Ja, vielleicht dauert es gar nicht so lange.
0: Das Schöne ist ja, dass wir wirklich in gutem auseinandergehen, dass es jetzt nicht so ist, dass man sich irgendwie Spinnefeind wäre oder so. Nee. Jederzeit, wenn es irgendwo Gelegenheit gibt, wo einer sagt, also da könntet jetzt nur die Duwop-Mädler auftreten, sind wir natürlich da. Wir vergessen ja jetzt auch nicht übermorgen unser Programm.
1: Ja, klar,
0: das ist im Rückenmark verankert und von daher, es wird bestimmt den ein oder anderen Anlass geben. Mhm. Und tatsächlich haben wir ja jetzt auch noch einige Konzerte, die sich einfach in dieses Jahr nimmer haben reinquetschen lassen, beziehungsweise wir waren auch dieses Jahr einige Monate verletzungsbedingt außer Gefecht, weil, ich will jetzt keine Namen nennen, hat sich jemand das Schlüsselbein gebrochen, bei einem ganz blöden Fahrradunfall, kommt halt so vor. Irgendwas ist immer. Und deswegen mussten wir jetzt halt quasi nach dem offiziellen Schlusspunkt jetzt noch so ein paar Zugabekonzerte machen. Genau.
1: Klasse. Ja. Ich freue mich auf heute Abend, auf einen richtig schönen Abend.
0: Wir freuen uns auch.
1: Da wird vielleicht auch die eine oder andere Träne fließen, wer weiß, gell, für das letzte Mal.
0: Ich glaube, so schlimm ist es nicht.
1: Und jetzt hätte ich nur einen Wunsch.
0: Und zwar?
1: Ein kleiner Gruß ans Mundartradio. Überlegt euch mal kurz was.
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0: herzlichen Dank. Auch im Namen meiner amerikanischen Freunde.
1: 1, 2, 1, 2, 3.

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Lied nun, das mir nicht von uns nicht geklaut wurde. Wir haben es ausgeliehen von einem Engländer von Dire Straits. Der hat, Dire Straits hat eigentlich manchmal coole Texte gemacht, aber Kunde hat immer das Gleiche gesungen. Ja, egal, auf jeden Fall hat er immer gesungen, dass er irgendwie von früher, wo er mit seiner beschissenen Band in der Blues abgenudelt hat und Kaiser auch zugehört hat, und am Schluss stehen sie düster blöd rum und Kaiser hat sie beachtet. Das ist seine Story. Wir haben aber viel Geld verdient. Aber es ist eine schöne Saxophonmelodie. Die wollte ich unbedingt spielen. 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

0: Vielen Dank.
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Herzlich willkommen zu einer neuen Sendung bei Mundart Radio. Bei der heutigen Sendung wollen wir mal den Stellenwert von der schwäbischen Musik in der Hitparade beleuchten. Findet ihr nicht auch, dass viel zu wenig schwäbische Musiktitel in die Hitparade vertreten sind? In der SWR1 Hitparade 2016 zum Beispiel waren gerade mal 16 schwäbische Titel in die Top 1000. Über die Titel haben ja bereits eine Sendung gemacht. In der heutigen Sendung möchte ich euch Titel vorstellen, von denen ich denke, dass die unbedingt auch in die Hitparade kehren. Dazu haben wir aber eine Facebook-Initiative gegründet, mehr schwäbische Musik in den Hitparaden. Ich hoffe, da macht ihr dann auch alle mit. In der Facebook-Gruppe möchte ich mit euch ins Gespräch kommen, eure Meinung hören und auch die jeweils vorgeschlagenen Titel vorstellen. Es steht uns frei, wenn das eine richtig lebhafte Gruppe wäre. So, jetzt habe ich aber genug erzählt. Jetzt möchte ich euch den ersten Titel vorstellen. Der Titel heißt Backener und ist von Wendersen. Der ist eine Liebeserklärung an die Heimatstadt Backnang. Wunderbar gesungen von der Biggie Binder.

Wenn der Sohn nicht wohl mit Da bin ich daheim bereits mit einem Titel in den Top 100 von der SWR-Hitparade vertrete, aber ich finde, der Titel, der gehört unbedingt auch noch rein. Er findet den Titel auf der aktuellen CD Geile Zeit. Der nächste Titel, den ich euch vorstellen möchte, ist von Grad Raus. Die Band hat gerade ihr zweite CD mit dem Namen Augenblick veröffentlicht, auf der findet ihr den Song Ich flieg zu dir, den ihr euch jetzt vorstellen möchte.

Der nächste Titel, Urlaub, ist von Heimers Welt. Den Titel findet ihr auf der 5. CD von Best of Ludwigsburg. In der Veranstaltungsreihe präsentiert Kreissparkasse Ludwigsburg die beste Bands aus dem Kreis.

So sind wir halt, ist eine Band aus Fellbach Schmiede. Der Bandname ist da dabei Programm, so sind sie halt. Mit dem Titel Zusammen besser dran geht die Band ins Rennen. Den Song findet ihr auf der gleichnamigen CD.

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1: Mit Uding möchte ich euch eine Band vorstellen, die auf der Bühne Theater mit rockiger Musik verbindet. Der Titel Schwabenmädli von der gleichnamigen CD beschreibt unsere wunderschönen Mädels aus dem Schwabenländli.

Herr Diebold und Kollege ist eine weitere erfolgreiche schwäbische Band, die Rock- und Popklassiker mit schwäbischen Texten verfeinert, aber auch eigene Titel im Programm hat. Der Titel Seniorenstift findet ihr auf der CD Gottes Geschenkli an die Welt.

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Als nächstes möchte ich die Schrille Fehlerperle vorstellen. Band besteht aus fünf Frauen und einem Quotemann, der auch Lieder für sie schreibt. Die Fehlerperle ging mit Aber mir reicht's ins Rennen.

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1: Der nächste Song ist von den Albdudler. Die gingen mit Spenkli ins Rennen. Das ist ein Titel von der aktuellen CD, die gerade rausgekommen ist, So ist's Leben.

Der Markus Zipperle geht mit seinem Titel Schwabenland ins Rennen. Auch der Markus singt schwäbische Texte auf Klassiker, hier zum Beispiel auf den Titel What a Wonderful World. Der Titel findet er auf der CD, gesungen ist auch geschwätzt.

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0: Jetzt möchte ich euch nun einen Titel vorstellen, der zu meinen eigenen Favoriten gehört. Er ist von der Band Gonzo, die es leider seit ein paar Jahren nicht mehr gibt. Eine tiefe Freundschaft scheint da leider in Brüche gegangen zu sein. Schade. Aus besseren Zeiten stammt der Titel Freund fürs Leben, den ich euch jetzt vorstellen möchte.
1: So, Freunde sind wir alle, gell?
2: Freund fürs Leben.
1: Freund fürs Leben. 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

0: Du warst schon früher von Sicken. 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Dankeschön.
1: Prozo ist eine schwäbische Hardrock-Band. Die gingen mit King auf dem Feldweg ins Rennen. Der Song ist von der CD Mein Schwabenland.

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1: So, das war die Vorstellung der Hits, die unbedingt in die Top 1000 kehrt, wie ich denke. Wenn ihr weitere Titel favorisiert, dann schickt mir eure Vorschläge per E-Mail an kontakt@mundartradio.de. Ich werde dann mit den entsprechenden Bands Kontakt aufnehmen und abkläre, ob die Aktion mitmachen wollen. Wie schon am Anfang erwähnt, könnt ihr in unserer Sendung Hitparade 2016 die letztjährige schwäbische Song aus der SWR1 Hitparade hören. Und die sollte natürlich auch wieder in die Hitparade das Jahr. Was meint ihr, schaffen wir das Jahr 25 oder mehr schwäbische Song in die Hitparade? Wenn ihr alle mitmacht, dann schaffen wir das bestimmt. Und jetzt wünsche ich euch noch einen schönen Tag. Euer Fred von der Albra.
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1: Das Beste von Willi Reichert. Platzangst. Der Schwabe ist gewiss nicht ungesellig, dennoch sitzt er in der Wirtschaft gern allein am Tisch. 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

Werbung. Ist aber nicht so gemeint. Und damit ihr glaubt, dass das kein Werbesang ist und wir kein Geld dafür kriegen, zeige mir in der nächsten Strophe, dass Zewa erstens nicht nur immer hilft, also es hilft nicht immer, und auch, dass Zewa sogar schon in der Bibel vorkommen ist.

So, jetzt kommen wir zu einem internationalen Star, einer südafrikanischen Musiklegende. Miriam Makeba, ich hoffe, dem einen oder anderen sagt dieser Name was. Eine Frau, die Weltkarriere gemacht hat, die Afrika quasi musikalisch repräsentiert bis zum heutigen Tag. Vor allem auch durch ihren berühmten Pata-Pata-Song, den vielleicht der ein oder andere kennt. Jetzt wissen aber die wenigsten, dass die Miriam Makeba lange in Meichingen geschafft hat. In Meichingen bei Sindelfingen in der Bäckerei hat die geschafft. Und die Miriam Makeba hat den besten Hefekranz gemacht, weit und breit. Im ganzen Gäu gab es niemanden, der so einen Hefekranz gemacht hat. Sie hat bloß ein Manko gehabt, die Miriam. Sie hat keine Zibebeneidung. Und sind wir uns einig, ein Hefekranz ohne Zibebe ist kein Hefekranz. Danke für den Applaus. Für die, die nicht wissen, was Zibeben sind, es sind Rosinen. Jetzt ist also die Miriam Makeba wieder zurückgegangen nach Südafrika, hat dort musikalische Weltkarriere gemacht, vor allem, wie gesagt, mit ihrem Pata-Pata-Song. Und dann hat sie aber irgendwann einige Jahre später ein ehemaliger Kollege aus der Backstube, der hat sie besucht in Johannesburg und hat die Miriam Makeba gebeten, sie soll doch ihm bitte mal wieder so einen Hefekranz machen, weil es hat niemand mehr so gut nachgebracht wie die Miriam Makeba damals in Meichingen, der Bäckerei Fröschle. Jetzt hat die Miriam natürlich diesem Wunsch gerne gehorcht, aber natürlich mit einer Einschränkung.

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1: Grüß Gott. Das Bestimmende unserer Landschaft ist nicht nur der Alp drauf, sondern es sind auch Flüsse und Gewässer, die in der Landschaft fließen. Und auch hier haben wir es in der Regel ausschließlich oder fast ausschließlich mit alten Namen zu tun, deren Bedeutung wir nicht kennen. Wir können sie nur ahnen. Da ist einmal die Echatz, die vom Echatztal, vom Unterhauser nach Reutlingen reinfließt. Und dann ist die Erms. Ermstal, Seeburg, Urach, Dettingen und Erms, Metzingen, Neckar-Dämpflingen. Und tatsächlich, Echatz, das sind keltische Namen. Ein alter Name für die Echatz ist Achatza. Oder, wie die Reutlinger sagen, von Echetz. Und bei Erms, da kennen wir eine römische Form, Armissa. Wir haben weitere, so wie weitere keltische Namen, die man nicht erklären kann, die man nur gebrauchen. Filz, die Glems, nicht zu verwechseln mit dem gleichnamigen Ort. Das ist die Rems und das ist die Enz. Also alle diese Namen haben wir vorgefunden. Und das war für die Vorfahren sehr wichtig, diese zu benennen, ohne Erklärungen zu geben. Dafür haben unsere Vorfahren zu viel Respekt gehabt. Gerade vor den Gewässern war lebensnotwendig.

Dann habe ich gesagt, Mundart, Stefan, Schwäbisch, das brauche ich glaube nicht. Ja, ich schicke dir mal zwei Lieder zu und dann kannst du das ja nochmal überlegen. Das erste Lied war Rate, das haben wir schon gespielt, und das zweite war eben das My Heimat. Und ich finde, ja, das hat mir dann gekickt, das Lied. Ich denke, da ist dem Stefan ein ganz authentisches und schönes Lied über unsere Heimat gelungen. Und das spielen wir jetzt für euch.

Jetzt geht es los mit dem Diebstahl in der Rockmusik. 60er Jahre, zensuriert, katholisches Gemeindehaus. Meine erste Probe, meine erste elektrische Probe mit meiner Kapelle, The 85. Der erste, wo komme ich, das war der Willi Onimus, der Sohn von der Tankstelle Onimus. Der hat dem Meister Geld gegeben, der kam im Schlagzeug an, aber es war noch nicht ausgepackt. Hat er bei Neckermann bestellt. Da kam er an, hat nur ein kleines Gerät auspackt, die sogenannte Hi-Hat-Maschine. Mit dem Fuß ein bisschen und so. Er hat gesagt, er möchte erstmal auf diesem Gerät perfekt war. Ich sagte, Willi, Onimus, mach dein Ding. Und seither spielt er das Ding vor sich hin. Der nächste, Franz Kleiber, sogenannter Bassspieler, kam an mit einer umgebauten Holzkiste, schwer Holz und ein langer Bäserstiel, eine einzige Klavierseite und dann drei Nägel neigeschlagen, als sogenannte Bünde. Er konnte drei Töne spielen. Das Ganze verbunden mit einem alten Radio. Ja, er konnte diese drei Töne spielen und die hat er gespielt an dem Tag. Der nächste. Karl Ginderle, Sohn von Karl Ginderle, auch der Opa hieß Karl Ginderle, alles Friseure, inschüsseriert, guckt nach. Er kam mit einer Gitarre gekauft bei Horten, nach einer Woche noch drei Seiten. Er sagte, es sei scheißegal bei dem Gerät. Er habe sich eine amerikanische Fußmaschine dazu gekauft, diese Wah-Wah, ein Wah-Wah-Gerät. Da tät alles irgendwie scheiß gut, das sei egal. Also, er hat diese drei Seiten gespielt. Ein Akkord die ganze Zeit. Am Schluss noch, Seth Westerheiser kam mit einem umgebauten Akkordeon an. Blasigbalkbetrieb, ja. Verbunden mit einem Kabel, mit alter Radio. Er hat gesagt, er sei womöglich der erste Orgel-Synthesizer der Welt. Er hat klungen, wie wenn ein Geus auf Trommel scheißt. Dann war noch mein kleiner Zwillingsbruder Gerd dabei mit seiner 40er Posaune rumgefurzt und ich mit meiner Trompete damals. Dann sehe ich draußen, wie einer vorbeilauft. Ein schwarzer, großer GI. Ein riesiger Tonband, ich glaube, der Autobatterie dabei, um das Ganze zum Laufen zu bringen. Er hat alles aufgezeigt an diesem Tag. Diesen seltsamen Akkord, dem sei die Trommel auf eurer Maschine und so weiter. Jahre später schaue ich amerikanisches Fernseher, Detroit City, was sehe ich? Eine Kapelle, schwarze natürlich lauter, mit dem Namen The Temptations. Und was spielt sie? Mein Lied, mein Lied. Dein Vater war ein harter Hund in einer miserablen Übersetzung. Papa was a Rolling Stone, Papi war ein rollender Stein.

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0: Grüß Gott. Betrachten wir uns doch heute mal das Schwäbische Haus, also das alte Schwäbische Haus. Und da fangen wir von unten an mit dem Keller. Wenn man heute vom Keller schwätzt, dann meint man eigentlich den Vorkeller oder den Sudrei. Der klassische Keller im Schwäbischen Haus ist ein Gewölbekeller quer. Das war eine Lagerstelle für das Obst, für den Rost, für die Kartoffeln oder Eibierer. Und dann ist er erst draufgegangen in den heutigen Keller. Der ist damals der Sudrei. Es ist im 17., 18. Jahrhundert zu uns gekommen. Es ist eigentlich der Vorkeller. Der Raum über der eigentlichen Keller. Hobbyraum, Werkstatt. Da hat der Bauer im Winter geschafft. Im Keller gibt es unter der Decke nochmal ein Brett. Das nennt sich Hut oder Hang. Auf dieser Hang wird Speck oder Butter aufbewahrt als Schutz vor dem Mäus. Und über dem Keller als Vorstufe finden wir das Sudrei. Das ist im Grunde der Vorkeller. Im 17. und 18. Jahrhundert zu uns kommen und dann groß in Mode. Es ist also der Vorkeller, der Raum über dem eigentlichen Keller, Hobbyraum, Werkstatt und so weiter. Da hat der Bauer auch früher schon das gemacht, was er fürs Frühjahr braucht.

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Also, komm heim, ein schwäbisches Stück über die Schönheit des Zuhause und wie es doch da woanders auch schön ist, aber doch einfach nicht ganz so schön wie daheim. Komm heim! Eins, zwei, drei!

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0: Ja, ich habe vorher gesagt, wir schreiben unsere Geschichte selber. Und da überlegt man immer, mit was kann man den Menschen zum Lachen bringen heutzutage. Und da ist uns Apotheke eingefallen. Weil wir haben in einem Städtli eine kleine Apotheke und da hat so ein netter Apotheker und der erzählt Geschichten. Und da erzählen wir euch jetzt eine davon. Viel Spaß. Heimat, du weißt was?
1: Ich verschnauf hier nämlich.
0: Ja. Ja.
1: Du lachst, weil ich bin das ganze Städtli gesprungen. Wenn du so gesprungen wärst, dann hättest du auch nicht mehr verschnaufen. Jetzt.
0: Grüß Gott, Herr.
1: Meier.
0: Meier.
1: Großes M und kleine Eier. Ja.
0: Ja.
1: Gell, so sein.
0: Jetzt, Herr Meier, wie kann ich Ihnen denn helfen?
1: Das ist recht, junge Frau, ja, dass Sie da sind.
0: Ja, freilich.
1: Sie, ich wollte Sie fragen, sind Sie in dem Laden da hinten Komponent?
0: Sie meinen kompetent?
1: Ja, oder so, ja.
0: Ja,
1: oder
0: natürlich.
1: So, ja.
0: Ja. Oh, natürlich.
1: Das ist recht, junge Frau, ja.
0: Was hätten Sie denn gesucht?
1: Ja. Weil ich wollte fragen, ob es bei Ihnen da in der Apotheke so, helf mir, wie heißt das? Ja, die so wie Gradna-Tabletten geht.
0: Was möchten Sie?
1: Hat die so wie Gradna, gell, Talja?
0: Meinen Sie Viagra?
1: Oder so, ja, oder so, ja.
0: Ja, das sind wir schon da.
1: Oh, gucken das Sie. Ist recht, ja.
0: Natürlich ja. Sind wir das.
1: Gucken
0: Sie, eine Pille vor dem Verkehr lädt auch im Alter das Gewehr.
1: Du weißt, war noch nicht mehr da mal 4, 5 Stuck. Du noch, ja, noch wird schon einer helfen, gell? Ja, das ist recht, junge Frau. Ja. Dann sind wir es näher richten,
0: jawohl,
1: gell?
0: Das wunderbar. Sonst noch ein Wunsch?
1: Ja, Sina, wollte ich Sie fragen, haben Sie so Einlagen in die Hose, ne?
0: Ja.
1: Wisst ihr, wenn man inkompetent ist?
0: Sie meinen Inkontinent.
1: Oder so, ja.
0: Gucken
1: ja.
0: Sie, das haben wir da.
1: Oh, haben Sie
0: diese Größe oder größer?
1: Nein, Sie da mit der ganzen Packung. Sie mit Sie, das kann man ja immer brauchen.
0: Das braucht man immer und, natürlich.
1: Ja, das dann sind wir auch herrichten.
0: Ja, das ist die, die alles
1: zusammen. Das ist recht, junge
0: genau.
1: Frau.
0: Ja.
1: Ah ja, gut,
0: sonst
1: ja.
0: Sonst noch ein Wunsch?
1: Ja, Sie, was ich Sie auch noch fragen wollte,
0: ja.
1: Haben Sie so ein, oh, wie sagt man da, das Schwab sagt, so ein Schmutz? Also ein Schmutz halt.
0: Ein Schmutz?
1: Ein Salb.
0: Eine Salbe, ja, das haben wir da. Ja.
1: Ein Salb.
0: Ja. Für was hätten Sie es denn braucht?
1: Zum Einreiben, wenn man wund ist.
0: Ah, da brauchen Sie ja Wund- und Heilsalbe.
1: Ja, oder so,
0: gucken
1: ja.
0: Sie, das
1: so.
0: Habe ich Ihnen da.
1: Ha, ja,
0: ganz dünn auftragen, die hilft Ihnen.
1: Aber da tut man eine Portion drauf und dann läuft das. Ja. Wie heißt es, wie viel hilft viel, gell?
0: Ja.
1: Oder, da, guck, du nicht da, du machst es auch so, gell? Ah ja, sie ist ja. Das dann sollen wir auch herrichten.
0: Genau.
1: Das ist recht, junge Frau.
0: Alles.
1: Ja. Neues, was ich Sie auch noch fragen wollte.
0: Ja.
1: Haben Sie etwas für mein Rheumatismus?
0: Rheumatismus?
1: Ja, haben Sie da etwas?
0: Ja, da haben wir ein Schmerz gegeben. Haben Sie da Schmerzen?
1: Ja, mit dem Reismatis habe ich mal leer.
0: Reismatis, ja. Ja, das ist auch ein altes schwäbisches Wort.
1: Sag ich doch, Reismatis.

0: so machen wir es, ja.
1: 24 Stück?
0: Ja, so machen wir es, ja. Ja.
1: Ja, ja, die muss ich in dem Lager holen.
0: Ja, das passt schon, das dann zum Herrichten.
1: Ja, gell? Das ist richtig.
0: Oh, das ist recht, junge ja. Frau. Oh, das ja, das ist gut, ja. Ja.
1: Sonst noch etwas?
0: Ja, noch wollte ich Sie noch fragen, haben Sie Heftpflaster am Stück?
1: Heftpflaster? Ja, natürlich, das haben wir am Stück, gucken Sie her. Wenn ich in der Hautfarbe ist.
0: Was gibt's
1: oder
0: da
1: eines,
0: noch?
1: Wenn Sie ein Verband machen.
0: Da nehmen wir beides mit, das können wir auch immer brauchen.
1: Ja,
0: gell?
1: Das ja. Haben wir wohl.
0: Das dann sind wir auch herrichten.
1: Ja, das
0: oh, die junge Frau, das ist recht, junge
1: genau.
0: Frau. Ja, das ist recht, ja. Gut, ja. Ja.
1: Sonst noch etwas?
0: Oh ja, noch was ich Sie auch noch fragen wollte. Haben Sie etwas für meinen Blutdruck?
1: Ja, wie hoch ist er denn?
0: Also mein Blutdruck ist auf jeden Fall höher wie meine Rente. Ja. Da braucht es auch nicht viel, gell? Das hast du gleich bei ihr genannt. Ja.
1: Sie, da müssen Sie aber vorher zum Arzt gehen.
0: Ja.
1: Ja, wisst ihr, da brauchen Sie ein Rezept.
0: Ah, ja.
1: Je nach Höhe kriegen Sie da ein anderes Rezept, ja, gell? Ja. Und dann kommen Sie halt wieder her.
0: Das ist recht, junge Frau. So machen wir das,
1: genau,
0: gell? Dann haue ich alles also für den Gott, gell? Ich sage immer, eine gute Zeit und ein gesunder Leib, du noch passt es mitnehmen, gell? Also machen Sie gut.
1: Halt, Herr.
0: Meier. Großes M und kleine Eier, ja.
1: Sie, jetzt habe ich Ihnen doch alles hergerichtet und Sie nehmen jetzt gar nichts mit.
0: Oh, das habe ich Ihnen noch gar nicht erklärt. Wissen Sie, es ist so, ich bin doch jetzt schon 89.
1: Ach was.
0: Ja, du und ich heirat nächste Woche nochmal.
1: Ah, schön, ja.
0: Und dann habe ich gedacht, ich lasse bei Ihnen da in der Apotheke den Hochzeitstisch machen.
1: Hochzeitstisch. Man glaubt's ja nicht. Ja, das wissen die Jüngeren, da man nimmt so was ein Hochzeitstisch ist. Aber in meinem Alter weiß man das schon noch. Ja, ich sage immer, Alter schützt vor Liebe nicht, gell? Zum Doktor kommt der alte Meier und sagt, ich gebe noch lang keine Ruhe, ich hau jetzt bald meine Hochzeitsfeier und gang schon auf die 90 zu. Meine Braut kann's kaum verwarten. Du isch recht rassig, ja, ich weiß. Drum frage ich Sie, Herr Doktor, könnte es schaden, eine Hochzeitsnacht ganz heiß? Der Doktor ringt mit seinen Händen und sagt, mein lieber Meier, das könnte tödlich enden, die Nacht nach so einer Feier. Der Meier nimmt's gelassen und sagt ganz lässig cool, ach was, Herr Doktor, es wird schon passen. Wenn sie das nicht aushält, stirbt sie wohl. Ja.

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2: Herzlich willkommen zu einer neuen Sendung bei Mundart Radio. Bei der heutigen Sendung wollen wir mal den Stellenwert von der schwäbischen Musik in der Hitparade beleuchten. Findet ihr nicht auch, dass viel zu wenig schwäbische Musiktitel in die Hitparade vertreten sind? In der SWR1 Hitparade 2016 zum Beispiel waren gerade mal 16 schwäbische Titel in die Top 1000. Über die Titel haben ja bereits eine Sendung gemacht. In der heutigen Sendung möchte ich euch Titel vorstellen, von denen ich denke, dass die unbedingt auch in die Hitparade kehren. Dazu haben wir aber Facebook-Initiative gegründet, mehr schwäbische Musik in den Hitparaden. Ich hoffe, da macht ihr dann auch alle mit. In der Facebook-Gruppe möchte man mit euch ins Gespräch kommen, eure Meinung hören und auch die jeweils vorgeschlagenen Titel vorstellen. Steht uns frei, wenn das eine richtig lebhafte Gruppe wäre, tät. So, jetzt habe ich aber genug erzählt. Jetzt möchte ich euch den ersten Titel vorstellen. Der Titel heißt Backener und ich Verwendersen. Da ist eine Liebeserklärung an die Heimatstadt Backnang. Wunderbar gesungen von der Biggie Binder.

Wenn der Sohn nicht wohl mit, da bin ich daheim, bereits mit dem Titel in den Top 100 von der SWR-Hitparade vertrete. Aber ich finde, der Titel, der gehört unbedingt auch noch rein. Er findet den Titel auf der aktuellen CD Geile Zeit. Der nächste Titel, den ich euch vorstellen möchte, ist von Grad Raus. Die Band hat gerade ihr zweite CD mit dem Namen Augenblick veröffentlicht. Auf der findet ihr den Song Ich flieg zu dir, den ich euch jetzt vorstellen möchte.

Der nächste Titel, Urlaub, ist von Heimers Welt. Den Titel findet ihr auf der 5. CD von Best of Ludwigsburg. In der Veranstaltungsreihe präsentiert Kreissparkasse Ludwigsburg die beste Bands aus dem Kreis.

So sind wir halt, ist eine Band aus Fellbach Schmiede. Der Bandname ist da dabei Programm, so sind sie halt. Mit dem Titel Zusammen besser dran geht die Band ins Rennen. Den Song findet ihr auf der gleichnamigen CD.

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1: Mit Uding möchte ich euch eine Band vorstellen, die auf der Bühne Theater mit rockiger Musik verbindet. Der Titel Schwabenmädli von der gleichnamigen CD beschreibt unsere wunderschönen Mädels aus dem Schwabenländli.

Herr Diebold und Kollege ist eine weitere erfolgreiche schwäbische Band, die Rock- und Popklassiker mit schwäbischen Texten verfeinert, aber auch eigene Titel im Programm hat. Der Titel Seniorenstift findet ihr auf der CD Gottes Geschenkli an die Welt.

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Als nächstes möchte ich die Schrille Fehlerperle vorstellen. Band besteht aus fünf Frauen und einem Quotemann, der auch Lieder für sie schreibt. Fehlerperle ging mit Aber mir reicht's ins Rennen.

0: 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Siehst? Die wissen's. 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
1: Okay, wenn wir so kurz vor dem Hochzeitstag sind.
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1: Der nächste Song ist für die Albdudler. Die gingen mit Spenkli ins Rennen. Das ist ein Titel von der aktuellen CD, die gerade rausgekommen ist, So ist's Leben.

Der Markus Zipperle geht mit seinem Titel Schwabenland ins Rennen. Auch der Markus singt schwäbische Texte auf Klassiker, hier zum Beispiel auf den Titel What a Wonderful World. Der Titel findet er auf der CD, gesungen ist auch geschwätzt.

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0: Jetzt möchte ich euch nun einen Titel vorstellen, der zu meinen eigenen Favoriten gehört. Er ist von der Band Gonzo, die es leider seit ein paar Jahren nicht mehr gibt. Eine tiefe Freundschaft scheint da leider in Brüche gegangen zu sein. Schade. Aus besseren Zeiten stammt der Titel Freund fürs Leben, den ich euch jetzt vorstellen möchte.
1: So, Freunde sind wir alle, gell?
2: Freund fürs Leben.
1: Freund fürs Leben. 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
1: Proso ist eine schwäbische Hardrock-Band. Die gingen mit King auf dem Feldweg ins Rennen. Der Song ist von der CD My Schwabenland.

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1: So, das war die Vorstellung der Hits, die unbedingt in die Top 1000 kehrt, wie ich denke. Wenn ihr weitere Titel favorisiert, dann schickt mir eure Vorschläge per E-Mail an kontakt@mundartradio.de. Ich werde dann mit den entsprechenden Bands Kontakt aufnehmen und abklären, ob die die Aktion mitmachen wollen. Wie schon am Anfang erwähnt, könnt ihr in unserer Sendung Hitparade 2016 die letztjährige schwäbische Song aus der SWR1 Hitparade hören. Und die sollte natürlich auch wieder in die Hitparade das Jahr. Was meint ihr, schaffen wir das Jahr 25 oder mehr schwäbische Song in die Hitparade? Wenn ihr alle mitmacht, dann schaffen wir das bestimmt. Und jetzt wünsche ich euch noch einen schönen Tag. Euer Fred von der Albra.
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0: freut uns, dass wir heute natürlich in dieser wunderschönen Halle mal spielen dürfen. Hier. Ein kleiner Test an euch. Euer Guide weiterspielen. Von wem? Von Johann Sebastian Bach.
1: Hanoi, das ist von Jethro Tull.
0: Jethro Tull.
1: Ja.
0: Jethro Tull hat nicht nur beim Johann Sebastian geklaut, sondern auch bei mir. Irgend so ein englischer Besatzungssoldat nimmt alles mit. Es ist die Geschichte von einer Dampflok, die nicht mehr anhalten will. Und einer hockt noch im Zug drinnen. Und irgend so ein Säckel hat die Handbremse geklaut von dem Zug, der hält nicht mehr an. Er kriegt Todesangst und dann wird er tierisch religiös. Er versucht nochmal zu beten. Meint, er könnte nochmal das Vater unser beten, aber er kriegt es nicht mehr auf die Reihe. Allmählich merkt er, dass der alte Mann da oben ihm gar nicht helfen will. Noch schlimmer, ihm vielleicht gar nicht helfen kann. Ziemlich heikle Situation für einen Allmächtigen, oder? Dass aber dieser Engländer, dieser langhaarige Seucher, mein Lied von der Flöte, mit der Flöte, von der Dampflok nimmt und mit seiner Querflöte neikotzt, neirotzt, neispuckt, neifurzt, das ist eine Sauerei ohne Gleichen.

0: Experimental Band. Machen es gut. Einen schönen Abend noch. Tschüss.
1: Musiklegende aus Baden-Württemberg, Alex Kümmerlein und Band. Das ist euer Applaus. Vielen Dank, dass ihr da wart.
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2: Grüß Gott, unser schwäbisches Essen. Also auch hier können wir stolz sein auf die Vielfalt, auf die Besonderheit. Auch hier ist vieles übernommen von dem Italienischen zum Beispiel, aber es ist dem Schwäbischen so verselbstständigt und so im eigenen mit bereichert worden, dass es teilweise auch

ins Gesicht. Und hier beim Maul unterscheiden wir auch nicht von Tier und Menschen. Aber einst hieß es, wie im Alemannischen vor der Lautverschiebung, Mul. Und dann wurde es zu Maul. Also man muss vorsichtig sein. Es ist nicht zu klären, wie es zusammenhängt. Es gibt eine Gräfin Maultasch in Südtirol. Ob die damit zusammenhängt, wissen wir etwa. Also freuen wir uns an den Maultaschen, ob geschmelzt oder in der Prier. Aber beim Begriff seien wir vorsichtig. Wünschen uns lieber einen guten Appetit.

noch ein gemeinsames Schlussstück. Das ist ein Stück, das ist so eine Art Gegendarstellung, eine Richtigstellung, wie man sie aus den Medien kennt, eine Richtigstellung bezüglich eines weit verbreiteten Vorurteils gegenüber uns Schwaben. Hier der zugegebenermaßen vielleicht etwas großspurig geratene Versuch einer musikalischen Gegenoffensive gegen irgendwelche irrationalen, antischwäbischen Ressentiments. Keine Sorge, ich weiß manchmal auch nicht, was ich so daher schwätze.

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Ja. Traktor, genau. 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

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Ja. Schreien aus. Genau. Am Sonntag geht's in die Kirche. 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

0: Gangsta. Ja. Rupfe.
1: 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Grüß Gott, herzlich willkommen zur Schwäbischen Sprechstunde. Der heutige Begriff Streu. Schläge sind gemeint, hauptsächlich Schläge bekommen. Es geht oder es besser, hat's geht, die Redensart. Wenn jemand noch bevor ihn ein Stück oder Hand trifft, jammert, noch seit wo der schreit, schau vor das Streu. Ein vielfältiger Begriff im Schwäbischen, aber auch im Deutschen allgemein. Geschrieben wird es im Wörterbuch als Streich. Und da fällt einem ja die Redensart 7 auf einen Streich ein. Und ein Baum, der mit der Axt gefällt werden soll, fällt auch nicht mit dem ersten Streich. Wer mit einer Sache zurechtkommt, kommt damit Streich. Eine zweite Redensart, Streukrieger wie Hupperte, spielt wieder in der Kindheit. Ich will es einmal so erklären, als Kinder sei man in Wald oder ein Bach und habe uns Pfeife aus Esche gemacht. Im Frühjahr, wenn der Saft steigt, noch geht auch die Rinde leichter vom Holz. Das Stickle, das man gebraucht hat, haben wir uns an den Schenkel gelegt, mit dem Griff vom Messer, das man eben im Hosensack mitgeführt hat, so lang auf das Stickle geschlagen, kauert, bis sich die Rinde gelöst hat. Eben für die Hupperte. So die mundartige Bezeichnung wird Pfeife oder Flöte heißt es im Wörterbuch. Endlos im Schwäbischen. Es braucht natürlich noch mehr, bis aus der Pfeife oder Flöte ein Ton herauskommt. Und zu allem hat man Sackmesser gebraucht. Soll ja nicht mehr sagen, die Hupperte gäbe es bloß im Schwäbischen. Denn Frage war, ist nur die Hupe? Das akustische Warnsignal der Kraftfahrzeuge? Schallnachahmendes Instrument? Es wird halt anders geschrieben und ausgesprochen. Aber wenn es laut ist, tut es auch weh. Da schreist du noch auf Heirat.

0: 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Aber die junge Hennerla, hinter den Dennerla Denner, die landen gefälligst in den Dennerla Denner.
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im nächsten Lied eine solche Sache, die Geschichte eines Hooligans, eines Oberfans, eines total harten. Er ist der Chef am Megafon und er, ich glaube, er ist sogar Fan vom 1. FC Nürnberg, kommt aus Schüsseried und jede Nacht fährt er rum. Er ist derjenige, der das Megafon führt im schwarzen Block. Und nachts kommt er heim total besoffen, total übermüdet oder halber totgeschlagen von den gegnerischen Hooligans. Dann fängt er an zu schreien in der Nacht. Er schreit, da, da, da. Oder er schreit, rot, ist doch rot. Ihr Hurenbeck, ist doch rot. Oder er schreit, vor, vor, vor, vor, Rebellion, vor, vor. Aber er schreit nicht. Und hier beginnt der Musikdiebstahl. Er schreit nicht more, more, more wie der Dieb und Klauer Billy Idol, wobei ich nicht mehr genau weiß, was es more, more, more bedeutet. Wahrscheinlich irgendeine Sauerei. Irgendeine Sauerei. Mein Lied ist hart, ehrlich und brutal und heißt Rebellion im Stadion.

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0: Für Sommer Gunstl. Jetzt bin ich noch neidisch. Da bei in der Dupf wieder da oben rumgefahren. Hast du das nicht gesehen, oder?
1: Was gesehen?
0: Naja, das war der Wahnsinn. Die ganze Straße war versperrt von lauter Traktoren.
1: Ach so, nichts. Das hab ich gesehen.
0: Naja, jetzt war, was war jetzt da los?
2: Der Gunstl unter uns.
0: Das ist so, das, was wir produzieren. Ackersalat, Kartoffelsalat, Bauernsalat, Fleisch, Gebirne, Kartoffeln. Das braucht der Mensch. Und wenn du jetzt nicht aufstehst, dann passiert nichts mehr. Gunstl, unter uns zwei. Ja, was? Der Bauernkrieg, was?
1: Der Bauernkrieg ist ausgebrochen.

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Im Volke der Heretze vom schwäbischen Autor Helmut Madern aus dem Buch Des ist dumm gloffe, das Gedicht Weidmanns Heil. 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Im Förster platzt vor Freude schier der Kragen. Ha, natürlich kann ich der Unterschied sagen. Im Adler ist er Montagsruhe und der Hirsche ist er Mittwochszu. Sie hinkehrt vom Autor Helmut Mattern das Gedicht Waldmanns Heil, Gläser vom Leo Motz.

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1: Herzlich willkommen zu einer weiteren Sendung von Mundart Radio stellt vor. Das Geld liegt auf der Bank, heißt ein neu bearbeitetes Stückle, das in der Komödie Marquardt und Stuckert ab Mitte Mai nach 55 Jahren erneut aufgeführt wird. Der Intendant der Schauspielbühne Stuckert, der Axel Preuß, hat es dafür neu bearbeitet und Monika Hirschli hat das Stückle in ein modernes, schönes Schwäbisch übertragen. Vor kurzem war Probebeginn. Da bin ich zu einem Interview eingeladen worden und habe alle Schauspieler, die da mitspielen, kennengelernt. Zuerst hat mich mal interessiert, wer eigentlich hinter die Schauspielbühne Stuckert steckt.
2: Ja, vielleicht könnte einer ein bisschen was von eurer Bühne erzählen, was es hier so gibt, also das Marquardt und das alte Schauspielhaus. So mal grundsätzlich, wo wir hier sind.
3: Also was es da jetzt dann natürlich ansteht, was man vielleicht noch erzählen könnte, ist, dass dieses Jahr wird die Komödie Marquardt 75. Der 75. Geburtstag wird dann auch gefeiert, natürlich auch in der kommenden Spielzeit. Mhm. Also 1951 ist hier gegründet worden und das ist das größte Privattheater in Baden-Württemberg. Mhm.
2: So. Und immer noch privat.
3: Genau, ja. Es sind also privat und es sind so knapp 100 Festangestellte, wobei die Schauspieler und Schauspielerinnen alles nur Gäste sind. Also die Festangestellten sind halt Bühne, Technik,
4: Verwaltung.
3: Es gibt eine eigene Schreinerei, ja. So Schneiderei. Aber die Schauspielerinnen und Schauspieler sind nur Gäste.
2: Okay.
3: Die dann quasi zwar Wiederholungstäter sein dürfen, wenn sie es ganz gut machen, aber die nicht kein festes Engagement
2: okay.
3: haben und auch kein unbefristetes, sondern eigentlich immer so von Spielzeit zu Spielzeit hoffen und bangen damit, dass sie wieder spielen dürfen. Und da hältst du auch frisch.
2: Ah ja, klar.
3: So. Und wie nicht.
4: Und wir sind drei Monate angestellt, also muss man ja auch. Ja,
2: aber es ist natürlich schon, wenn das Damoklesschwert immer hängt, gell, ist schon heftig. Ja, muss ich sagen. Ja.
4: Aber wir sind alle tatsächlich Wiederholungstäter und haben schon in verschiedenster Konstellation auch schon zusammengearbeitet.
5: Und bei verschiedenen Intendanten.
3: Und kennen uns auch schon. Zum Glück etwas länger.
2: Ja.
3: Und dann macht es auch nochmal ganz anders Spaß.
5: Und erleichtert natürlich die Arbeit.
2: Mhm. Ja. Wenn man sich kennt. Und ein schwäbisches Stück ist eigentlich jedes, in jeder
4: Team. Mindestens,
2: also auch mehr.
3: Ja. Genau. Okay.
2: Also sind die, wo ich dann meistens auch irgendwann mal da bin.
3: Weil letztes Spiel gesagt waren es zwei. Durch Häberle und Fleiderlauf.
2: Genau.
3: Und
5: Mann mit Charakter,
3: ja. Das waren dann zwei. Aber sonst eigentlich immer eine schwäbische Produktion, wobei viele Zuschauerinnen und Zuschauer das ja auch immer so bedauern und sagen, ah, da könnte ruhig immer mehr kommen und so. Mhm. Warum denn nur eins?
2: Ja. Also ist schon gefragt, kann man so sagen.
4: Ja, auf jeden Fall.
3: Es gibt da schon einen sehr
4: großen Fan. Doch, da gibt es ein großes
2: Zielpublikum. Also das heißt, es wird noch eine Weile so bleiben, hoffentlich.
3: Ja, das Mundarttheater.
4: Feste Instanz sozusagen.
3: Ja, ich glaube, das gibt es ja auch nicht so viel. Es gibt es zwar schon hier und da, aber viele sagen auch, es ist eben nicht ganz dieses schwäbische, ich sage jetzt mal blöd, Bauerntheater, sondern das sind moderne Geschichten. Hm. Nicht immer, aber.
2: Aber das finde ich auch. Also sind ja tolle Stücke auch dabei. Klar, gibt es mal einen Schwank, das muss man ja machen, ist ja kein Thema. Aber ich finde schon auch, so Tiefgang da.
3: Ja, genau.
4: Und es ist halt immer eigentlich ein bestehendes Stück, was dann von der Moni Hirschle übersetzt wird ins Schwäbische.
3: Ja. Ganz aktuelle Stücke, auch die dann in ganz Deutschland laufen, wie die Extrawurst, die jetzt im Kino verfilmt wurde. Die haben wir ja schon vor 3 Jahren, 4 Jahren mittlerweile ins Schwäbische übersetzt gespielt, also das war dann ganz aktuell.
2: Also was ich faszinierend fand, ist, dass der Intendant die Regie übernimmt im schwäbischen Stück.
3: Das haben wir uns auch nicht.
4: Es ist auch lustig, wenn wir die Regieanweisungen auf Hamburger Schwäbisch bekommen. Er bemüht sich sehr.
5: Okay. Ja, gut. Wir haben auch, als er das zum ersten Mal gemacht hat, haben wir auch gedacht, der traut sich was.
4: Und der Regieassistent ist auch nicht schwäbisch. Okay. Also Text einflüstern ist auch
2: schwieriger.
4: Interessant.
2: Und wie steht es im Textbook? Schwäbisch und
4: Hochdeutsch? Ich gerne mal vorgehört. Wir haben uns heute schon über Dr. und Doktor
2: unterhalten. Das ist alles nicht so einfach, das glaube ich auch. Ja, super. Ja, und jetzt gibt es 6 Wochen, wo ihr das zusammen entwickelt. Ja, ich meine, die Geschichte, klar, die kennt man, aber wie gesagt, ihr müsst ja dann irgendwie in die neue Zeit rüberbringen. Wobei Bankraub ist ja auch in der neuen Zeit. Mhm. Wenn man jetzt über Gelsenkirchen nachdenkt, gell, ist das eigentlich
4: das top. Das hat uns in die Hände gespielt.
2: So ein Loch da in den Schrank dann einbasteln, ist ja echt der Hammer. Gell. Also wirklich top aktuelles Stück, das muss man schon aussehen.
4: Ja, der Reinhold hat es gemacht als Vorbereitung auf die Rolle.
3: Das nennt sich Method-Acting.
6: Und dann spielt er jetzt noch? Wir haben noch eine Menge.
5: Ja, ich habe jetzt Umblasen.
2: Ich gehe mal davon aus, dass der Schlussgag, und deswegen schwätzen wir jetzt nicht über den Schlussgag, der gleiche bleibt. Ist eine faszinierende Idee. Wie bereitet man sich darauf vor? Gerade, ich meine, gut, sind das so ein paar Schwaben hier, aber wenn man jetzt wirklich von Hamburg oder sonst wo herkommt.
4: Also es ist interessant, weil wir uns immer wieder auch über einzelne Begriffe unterhalten, weil, wo kommst du her?
7: Ja, so Richtung Herberg.
2: Also okay.
7: Nicht Schnittalp, aber Richtung Schwarzwald jetzt.
2: Ja.
7: Aber ich nicht Schwarzwald,
2: nee, schon vor. Nee, nee. Aber ist doch klar, Mensch, allein, wo ihr herkommt, Albstadt Ebinger, ja, tauscht mit Dinger zwei Orte weiter, die hast du nicht verstanden. Ja. Ja? Also wirklich faszinierend.
4: Ja, wenn Moni drüber hört, die sagt ja. Dann, das ist nicht Schwäbisch. Ich sage, doch, ich bin da aufgewachsen. Ja. Ich bin in der St. Anna-Klinik geboren, ich bin Schwäbisch. Aber es ist tatsächlich.
3: Ja, wir hatten es gerade drüber. Also dieses authentische Schwäbisch entsteht ja bloß, wenn du halt dein Schwäbisch
2: sprichst, genau.
3: Was dir ist, ja. Wie das Maul gewachsen ist, sage ich jetzt mal. Mhm. Und das ist natürlich manchen zu Schwäbisch. Manchen ist zu wenig Schwäbisch, also den eher zu wenig, glaube ich, weil das Stuttgarter Schwäbisch
2: ist
3: ja, also wenn man Leute hat aus dem Norden oder von weiter weg, die das dann angucken, die sagen oft, ah, hab's mir schlimmer vorgestellt, ich habe sogar was verstanden.
2: Wenn hab's mir schlimmer vorgestellt?
3: Ich war mal im Unsorgtheater, ich habe kein Wort verstanden, das war für mich komplett andere Sprache, nicht mal annähernd.
6: Das ist aber wie eine echt andere Sprache.
3: Und da sagen die Leute oft, nö, man hat es dann schon verstanden, das ist jetzt so das Oberbreite,
2: das zu Schwäbisch. Ja, klar. Also Honoratio Schwäbisch sozusagen.
4: Genau. Kein Sinn von Schwäbisch.
6: Und der Fraktion bin ich.
4: Neu.
6: Atto.
2: Und kann man sich da wirklich auf diese Rolle, ich meine, gut, im Vorbereit ist ja kein Thema, aber nachher jeden Abend muss ja eigentlich erstmal deinen Text klar kennen und dann nur im Kopf haben, das darfst du jetzt aber nicht in Hochdeutsch sagen.
6: Mhm. Ja. Das wächst so
2: zusammen.
6: Darüber machst du dir keine Gedanken.
2: Okay.
6: Das ist wie die Schritte, die du tust, das ist wie, dass du setzt dich zu dem und dem Zeitpunkt, da denkt man irgendwann nicht, weil es ist ein Automatismus, der läuft. Okay. Solche Gedanken hast du nicht.
4: Man kommt gar nicht auf die Idee.
6: Englisch spielen würdest, wärst du nicht mehr, würde sich das angewöhnen.
3: Ich vergleiche das auch immer eher mit, man hat ja im Alltag auch mit verschiedensten Leuten zu tun. Ob ich jetzt mit, sag ich mal, irgendwo auf dem Amt bin oder ob ich mit meiner Oma spreche oder mit Kindern oder mit Freunden. Man switcht ja automatisch auch da, ohne drüber nachzudenken. Weil man da über andere Themen hat und so weiter und so, steigt man ins Kostüm, hat die Kollegen und das Bühnenbild und dann... Mhm. Passiert das denn?
4: Das ist eher interessant, wenn einen Leute nur auf Hochdeutsch kennen, also wenn sie bisher nur Stücke gesehen haben, wo man Hochdeutsch gesprochen hat und dann auf einmal kommen sie in ein schwäbisches Stückle, also weil man automatisch ein anderer Typ wird tatsächlich.
6: Und hinter der Bühne wird auch mehr Schwäbisch gesprochen.
4: Ja.
6: Definitiv. Alles, was man uns 4 Jahre lang ausgetrieben hat.
3: Da kannst du manche Sachen halt auch einfach besser auf den Punkt bringen.
4: So sieht's aus.
2: Ist aber wirklich so. Ja. Es ist einfach eine vielseitigere Sprache wie Hochdeutsch, das muss man einfach sagen. Man kann viele Nuancen eigentlich nur in Schwäbisch machen, das geht in Hochdeutsch, finde ich.
4: Ja. Und eigentlich hat der Axel eine Sache schon sehr gut verinnerlicht. Nett geschumpfe ist bloß genug. Das würde ich jetzt mal sagen.
2: Das ist natürlich für einen Intendant schon schwierig. Aber wenn man kennt, dann ist
4: ja. Ja,
2: gut. Das ist natürlich. Ja, 55 Jahre schon her, dass der Willi Reichert Bankräuber gespielt hat. Ich denke, dass der auch nicht astrein Hochdeutsch geschwätzt hat, der wird eher auch ein bisschen geschwäbelt haben, ob er jetzt dann, weiß ich nicht, ist ja doch ziemlich lange her, ob man damals das durfte, ja, danach hat man es uns ja wirklich austrieben, gell? Ich bin auch Jahrgang 60, also bei uns auch schon, hat man in der Schule gesagt, also wenn jemand ein bisschen schwäbelt, dann könnt ihr eigentlich auf alle Fälle nicht in eine weiterführende Schule kommen, so schlimm war das ja und von damals aus ging das ja auch alles. Und das ist schon, denke ich, eigentlich was, wo man drüber nachdenken muss, ja, und sagen muss, okay, wir wollen das, also ich will das nicht so und deswegen versuche ich das im Prinzip zu ändern. Ja. Mal gucken, gibt ja diesen Dialektverband in der Zwischenzeit, den hat Landesregierung noch angestoßen. Mhm. Ja, also Mundart TV gibt es. Mhm. Und dann gibt es aber auch einen Dialektverband Baden-Württemberg, wo dann alle Dialekte sozusagen abgebildet sind. Da gibt es übrigens, ganz am Rande bemerkt, eine Messe in Oberkirch, also im Schwarzwald, die nennt sich Dialekta. Ist im Juni, Ende Juni. Ja, super, finde ich klasse. Das erste Mal, dass sowas passiert. Gell? Und im Herbst, da gibt es so eine Art Preisauslobung von dem Dialektverband.
3: Ja, schon beworben.
2: Ja, okay.
3: Das ja, dann wird's zum
2: Schluss. Ja, also das fand ich, war bei der ersten Preisverleihung dabei. War eine tolle Veranstaltung. Gell?
3: Also ich finde es auch toll, dass ja. Die Dialekte
2: also es passiert so eine, was.
3: Wie soll man denn sagen, Renaissance oder, also seit ein paar Jahren ist das ja auch in anderen Teilen von Deutschland, glaube ich, so, dass man da einfach merkt, es ist authentisch, die Leute können plötzlich Sachen anders auf den Punkt bringen.
5: Es hat, glaube ich, auch noch einen anderen Grund, sprachlich, im Dialekt bleiben ganz viele Begriffe und Wörter erhalten, ja, die sonst verloren gehen würden. Also, das hat auch was mit Sprachkonservation zu tun, ja, mit der Bewahrung von Sprach, von Kultur in dem Sinne. Mhm. Ja. Deswegen macht man das, glaube ich, auch, hat es irgendwann realisiert, dass das so ist. Und
6: ja, das ich denke, das der Kretschmann, der hat ja auch viel, viel mit zu tun gehabt. Also das, vor diesem Ministerpräsidenten war das nicht so.
2: Ja. Das ist jetzt toll, dass Cem Özdemir da kommt. Kennen wir die CD von ihm? Romeo und Julia auf Schwäbisch.
4: Nein, von Cem Özdemir.
2: Ja, super, ihr habt das Ding. Ganz klasse, wirklich ganz klasse. Also da kommt dann auch VfB und sonstige Sachen drin vor bei Romeo und Julia. Aber so der Grund, der Gedanke war Romeo und Julia auf Schwäbisch. Klasse, ja. Und von daher, ich glaube, wir sind auf einem guten Weg. Ja. Und wie gesagt, vielleicht auch für euch, dass vielleicht dann doch das zweite Stück Leano kommt. Das wäre natürlich echt.
3: Ja, also ich finde dauerhaft schon so eine Entwicklung auch durch so Comedians wie dann den Teddy oder so. Also ich kann mich noch erinnern an meine Anfangszeit, Schauspiel, wenn da mal was zu drehen war in Berlin, schon so, weiß ich, vor 15 Jahren, dann war man immer so ein bisschen, wurde man eher so trottelig dargestellt, mit dem Schwäbisch.
6: Schwäbisch war immer.
5: Und so in den letzten das war in jedem Dialekt so.
3: Aber jetzt hat es in den letzten 5 Jahren eher so ein bisschen was, unter anderem, glaube ich, durch so Leute wie Teddy, auch bei jüngeren Leuten, das wird sich sexy, wenn man so ein bisschen Dialekt spricht. Ja, kannst du das nochmal machen, hey, das ist mal witzig. Ja. So, dass dann eher so gefragt ist.
6: Sexy.
3: Ja,
6: nein,
3: doch.
6: Schwäbisch ist sexy.
3: So ist die Wahrheit.
6: Leute, ich war im Hintergrund.
3: Das ist die Wahrheit. Bei jüngeren Leuten ist
5: es schon. Ich höre und staune. Ja.
3: Das ist echt so.
2: Ja. Gehen wir aber nochmal zurück zum Stück selber, da haben wir noch gar nicht richtig angefangen. Eigentlich haben wir immer drum herum geschwätzt. Das Geld liegt auf der Bank, heißt das Stück, Lea. Ich habe es ja vorher schon ganz kurz gesagt, ihr werdet das von der Zeit her ein bisschen näher holen. Was erwartet die Zuschauer? Können wir da schon was sagen oder ist es noch zu früh?
5: Was erwartet die Zuschauer? Also man könnte das natürlich behaupten, es wäre ein Krimi. Das würde aber zu kurz greifen. Es ist ein Stück über eine Familie, die lustigerweise ihren Lebensunterhalt dadurch bestreitet, dass sie Banken berauben. Hauptsächlich der Papa mit seinen 2 Buben. Und das geht eigentlich relativ lange gut. Bis eines Tages, Punkt, Punkt, Punkt. Und jetzt mache ich es spannend. Und dann gibt es einen Zeitsprung, 40 Jahre später. Und der Papa versucht dann wieder in seinen alten Beruf einzusteigen, nämlich Bankräuber. Das ist aber nicht mehr so leicht. Ja, da gibt es technische Schwierigkeiten, es gibt
4: familiäre Schwierigkeiten,
5: genau. Ist alles immer so einfach. Ja.
3: Körperliche Schwierigkeiten. Vor allem für den Sohn.
4: Oder den
2: Wenn man bei nicht jünger.
5: Ziemlich fit.
4: Und auch nicht schlanker.
2: Wem sage ich das?
5: Und für den Papa wäre das eigentlich gar kein Problem, der ist noch relativ fit schon. Ja. Aber die Söhne sind dann halt nicht mehr so ganz auf der Höhe. Genau. Und dann gibt es einen Schluss. Punkt, Punkt, Punkt.
2: Das heißt ja aber auch, man muss, jetzt gerade beim Hauptdarsteller, mal kurz 40 Jahre altern.
5: Ja.
2: Macht es die Maske dann einfach so und das funktioniert? Oder das kann man sich ja eigentlich so als Außenstehender fast nicht vorstellen, dass man geschwind sozusagen über Nacht mal kurz 40 Jahre älter.
4: Also in Reinholdsfarben muss es eigentlich erstmal 40 Jahre verjüngen.
2: Ah.
4: Dann wird er eigentlich 30.
2: Ja.
4: Um ganz genau zu
6: sein. Genau. Da macht die Maske viel, aber da macht auch viel das Bühnenbild, da macht viel das Rundherum, das Kostüm macht sehr, sehr viel.
2: Aha,
6: wenn du jetzt überlegst, ein 70er-Jahre-Kostüm, was das macht.
2: Ja, das stimmt. Das
6: also da kommt man, da ist viel Farbe, ja. Da ist viel Bimbabum, ja. Und dann ist er dann kann man da sehr, sehr viel machen. Ich glaube nicht, dass da wahnsinnig viel mit der Maske passieren wird, weil es recht schnell geht.
2: Na ja,
6: da wird sehr viel mit
5: passt du nach
4: Maske, also du hättest die Jungs sehen sollen, die erste Probe, die war schon super. Ja,
3: es ist schon, wie du sagst, das erstmal kann man sich nicht vorstellen und darauf waren wir auch am meisten gespannt. Mhm. So, oder sind es noch, weil wir sind ja noch am Anfang. Wie werden diese 40 Jahre in dieser kurzen Zeit gezeigt? Wir starten 1977, da sind die Söhne Teenies.
2: Ja.
3: Also Stefan und ich spielen 16 und 17. Mhm. Das heißt, wir müssen auch erstmal extrem verjüngt werden, mit Perücken, mit Kleidung.
2: Ja.
3: Und dann halt innerhalb von kurzer Zeit sind wir Ende 50.
2: Ja, ja gut, der Leute Hammer hat da schon viel, gell? Man, klar, ja, 70er ja. Waren wir alle lange her, gell?
4: Ja,
6: das, genau. Das sind so diese Äußerlichkeiten. Ja, ja. Dann funktioniert das wunderbar.
4: Also
6: da
4: keiner
6: sich Gedanken.
2: Aber ist doch ein Riesenaufwand, wo da eigentlich im Hintergrund läuft, was die Leute ja gar nicht sehen, wenn sie erstmal kommen, gell?
6: Die Illusion.
4: Wir hatten heute.
3: Aber das ist das Tolle am Theater. Also ich meine, beim Film könnte man natürlich mit viel Zeit da ganz tolle Sachen machen oder mit der KI oder wie auch immer. Aber das ist ja das, was jetzt den Abend so reizvoll macht, dass man dann sieht, okay, wie machen die das jetzt, dass die innerhalb von kurzer Zeit von 17 auf 57 oder von 40 auf 80, wie wird es gespielt und so?
2: Ah.
3: Und darauf freuen wir uns ja auch.
4: Also wir haben ja zum Beispiel auch nie die Originalkostüme schon während der Probe, sondern wir kriegen Probenkostüme rausgesucht, die aber in Anlehnung sind an das, was der Ausstatter, in dem Fall Tom Grassoff, sich überlegt hat. Und das war schon ein Highlight auf der ersten Probe, wo wir alle hier breite Schlaghosen und in schreienden Farben unterwegs waren auf einmal. Das macht schon auf jeden Fall was mit.
5: Ja, und das macht dann auch nochmal was, wenn die Originalkostüme da sind.
4: Ja.
5: Ne? Ich probe gern, also es gibt ja Leute, die proben gern in Probenkostümen. Ich halte mich da eher zurück, weil ich denke, ich muss mir das vorher erspielen. Ich muss das mit meinem Körper, mit der Sprache, mit der Mimik oder versuchen darzustellen. Und wenn dann nochmal das Kostüm dazu kommt, es gibt ja bei uns ein Sprichwort am Theater, wenn Kostüm und Bühnenbild dazu kommt, das sind nochmal zwei Kollegen, die dazu kommen. Also den Stellenwert hat es.
4: Auch mit den schnellen Umzügen. Also das sind ja eben nicht nur wir auf der Bühne, sondern da muss hinten halt auch alles richtig laufen. Es gibt dann ja auch einen Komplettumbau vom Bühnenbild. Einmal eben, was spielt in den 70ern und dann 2017.
2: Also auf alle Fälle ist es eine Zeitreise sozusagen, auch in die Vergangenheit. Das ist ja schon für die Besucher spannend. Ja, wie war es? Ja, wenn man sich das überlegt, ist ja irgendwas da in den 70er Jahren war. Gell?
4: Ja,
2: ja. Allein die bunte und Schlaghose.
4: Voll,
2: ja.
4: Die
2: sofort. Ja, klar. Und lange Haare. Genau, ich habe auch mal irgendwann Locken gehabt in der Zeit. Ach, ja, war schön. War echt schön. Ja, ich denke, dass wir eigentlich jetzt schon vieles besprochen haben. Fällt euch noch irgendwas ein, wo ihr erzählen wollt oder was ihr jetzt vergessen habt, vielleicht zur Frage?
5: Wie lernt man so viel Text?
2: Genau.
4: Das ist so eine typische Publikumsfrage.
5: Ja, ich glaube, unsere Lieblingsfrage, oder?
4: Ja, wie machst du das, Reinhold? Wie lernst du so viel Text?
5: Das verrate ich dir nicht. Nee, da hat ja jeder seine eigene Methode, Text zu lernen. So. Man lernt natürlich vor. Ja? Man guckt, dass man sich so viel wie möglich ins Gehirn reinbinst. Und dann auf der Probe wird es dann nochmal mit Bewegung verschränkt und sowas. Und der Körper merkt sich das dann natürlich hoffentlich auch.
2: Mhm.
5: Ja.
6: Es gibt aber auch Texttiere, so wie in der Schule.
2: Ja.
6: Leute, die Reihen sofort auswendig können oder auch in Mathe immer checken. So gibt es auch Leute, die gucken sich Texte an und können es.
4: Meinst du dich jetzt? Oder?
6: Nein, ich meine mich eben.
4: Achso, ich freue mich.
6: Es gibt aber so Leute.
4: Ja, das
2: schafft
4: es. Und wir haben auch keinen Souffleur, weil das auch immer eine beliebte Frage ist. Es sitzt da keiner, weder Backstage noch in der ersten Reihe.
3: Nee. Hier bei Auschwitz, also wir spielen ja Auschwitz, bedeutet, wir spielen jeden oder fast jeden Abend über Wochen.
2: Ja.
3: Und da ist es nicht so wie im Staatstheater oder so, die ja Repertoire spielen, also immer was anderes.
2: Ja.
3: Da braucht man das dann, glaube ich, schon. Ja. Wenn das Wochen her ist, dass du das gespielt hast, aber da wirst du ja 6 Wochen im Stück spielen, dann machen wir das nicht. Aber ich finde, es gibt auch 2 Unterschiede beim Textlernen. Es gibt Stücke, die haben eher so große Textblöcke, Monologe oder einfach größere Textpassagen, die ich mir dann wirklich reinbimsen muss. Und dann gibt es aber auch Stücke, die funktionieren ja nur im Clip-Clap, nur im Dialog. Da ist es immer, finde ich, schwieriger, allein zu lernen. Da brauche ich dann auch die Probe. Was passiert denn da? Was machen wir denn? Das sind ja alles Absprachen. Kommst du rein? Machst du irgendwas?
6: Da lernt man dann eher auf.
3: Visuellem Vorgang.
5: Ja.
2: Also das heißt, ihr bereitet euch jetzt diese 6 Wochen vor und machtet dann eben